0: In einer sehr delikaten Sache, Herr Funke.
1: Sie kennen ihn ja anscheinend ganz gut.
0: Ihn? Ja. Ihn auch. Tatsächlich. Wissen Sie, wie lange wir den Mann schon suchen?
1: Ja, nein, das heißt, Sie haben den gesucht. Was hatte der denn so auf dem Kerbholz?
0: Sie kennen Hintergründe zu dem Selbstmord von Uwe Barschel.
1: Das war kein Selbstmord.
0: Sehen Sie, das ist es. Darüber besaß auch Kaspari Informationen. Und er wollte Sie um alles in der Welt hindern, das, na sagen wir, publik zu machen.
1: Und wie weiter?
0: Tja, womit konnte er Sie denn bremsen? Herr Funke, Sie haben keinen Freund, der ein Opfer von Rainer Pfeiffer wurde. Sie wurden das Opfer von Kaspari.
1: Dieses Schwein.
0: Dafür sollte man Sie halten, Herr Funke. Es waren Bilder von Ihnen aufgetaucht, die Sie mit Schülern von Ihnen zeigen. In einer kompromittierenden Situation.
1: Ich war das nicht. Das aber...
0: Beide 10 Jahre alt.
1: Ja. 2 mal 10. Ja. Das war mein Stichwort.
0: Ich weiß, damit hat man Sie hierher gelockt. Kaspari hat diese Bilder anfertigen lassen. Es sind Collagen, wie Sie sicher wissen, aber... In Ihren Kreisen reicht ja schon die Beschuldigung aus, nicht wahr?
1: Das waren Collagen? Was sagen Sie da?
0: Beruhigen Sie sich.
1: Woher wissen Sie das?
0: Kaspari war uns schon seit Längerem bekannt. Wir ließen ihn beschatten und haben eine Menge über ihn erfahren.
1: Ach.
0: Es liegt es nahe zu vermuten, dass irgendjemand von Geheimdienstseite ihn für zu gefährlich hielt, weil man wusste, dass wir etwas wissen.
1: Und ich?
0: Und Sie hätten auch Motive. Das heißt, es ist nicht von vornherein auszuschließen, dass Sie mit seinem Tod zu tun haben. Und Sie gehören vielleicht auch zum Geheimdienst. Das weiß ich natürlich nicht.
1: Ich? Quatsch. Jetzt hören Sie mir mal zu. Ich weiß eine ganze Menge. Aber das ist alles sorgsam recherchiert. Alles privat, verstehen Sie? Alles privat. Jeder kann das wissen. Jeder. Jedem stehen dieselben Quellen offen. Über diesen ganzen Schwindel mit Südafrika. Die UNO wusste ja sogar davon und hat Deutschland noch dafür gerügt.
0: Ja.
1: Ja, Sie glauben mir das nicht. Keiner glaubt das. Ich wollte das ja selbst nicht glauben. Die UNO, mein besonderer Freund. Da sagen doch die Deutschen, nun, man habe nicht unbedingt das Embargo gebrochen, sondern nur die Geheimhaltungspflicht. Das stinkt doch zum Himmel.
0: Es klingt zwar interessant, was Sie da sagen, nur hat das mit unserem Toten nichts zu tun.
1: Und das hat es eben doch.
0: Warum?
1: Das war so. Die E und ich konnten diesen falschen Doktor sowieso nicht leiden. Stundenlang hat er erzählen können. Hörte sich wohl selbst gerne reden, dieser arrogante Schleimer. Hat uns 1000 Dinge vom Geheimdienst aufgetischt. Da gäbe es mächtigere als die in Bonn damals. Die Ermittlungsgruppe Genf hätte auch nur bedingt etwas ans Licht bringen dürfen und so weiter. Dass der Mossad und die CIA gemeinsame Sache gemacht hätten und auch ständig den Bundesnachrichtendienst anzapfen würden, wobei der Informationsfluss immer nur in eine Richtung ginge, nie zurück.
0: Aha.
1: Organisation Gehlen. Nein, wie hochtrabend. Das war die Keimzelle des BND nach dem Zweiten Weltkrieg. Haben Sie das gewusst? Dass die Bundesrepublik eigentlich nur die Zuständigkeit für die Gehaltszahlung der Agenten übernommen hat, die Weisungsbefugnis in Wahrheit aber ganz woanders liegt. Wussten Sie das? Ja, die E hat auch so verdutzt geguckt wie Sie jetzt. Hat er sie fast ausgelacht. Ich höre es noch.
2: Sie sind ja köstlich.
3: Was gibt's denn da zu lachen?
2: Wissen Sie wirklich so wenig über den Verfassungsschutz? Die CIA, die G2, den KGB und wie sie alle heißen, die Stasi? Nein, sind Sie so uninteressiert.
3: Wieso die Stasi?
2: Na ja, die gehört doch auch dazu. Die wussten sowieso alles. Da wurde jeder Westpolitiker gleich mehrfach abgehört. Hab ich gehört.
1: Kaspari hat von typischen Geheimdienstdingen erzählt. Dass der Mossad bestimmte Gebiete Cares Area nennt. Man muss sich also darum kümmern. Darum kümmern, schon pervers, der ganze Euphemismus, finden Sie nicht? Auch die Katze, das ist ein Wort für einen Schlagstock oder so etwas, ist leise, hinterlässt wenig Spuren und ist handlich. So ein Ding verwenden Berufsverbrecher sehr häufig. Man nimmt an, dass Barschel damit betäubt wurde, damit man ihm das Gift einflößen konnte. Warum das Ding Katze heißt, hat Kaspari auch gesagt. Aber das fällt mir jetzt nicht ein.

0: gerade bei der Katze bin. Es gab da einen Unterhändler.
1: Ich weiß, wen Sie meinen.
0: Der hat damals auch in Genf geweilt, zur selben Zeit. Auch der ist nicht vernommen worden. Obwohl er nebenan wohnte, im Nachbarhotel. Von wo aus es eine Leichtigkeit war, das Beau-Rivage unbemerkt zu betreten, müssen Sie wissen.
2: Sie meinen, der kann offiziell wegen der einen Sache dort gewesen sein und inoffiziell wegen... Nein, das glaube ich nicht.
0: Aber tun Sie immer nur eine Sache gleichzeitig? Überlegen Sie, wir reden hier von einem deutschen James Bond. Er hatte einen Begleiter, von dem man offiziell bis heute nicht weiß, wer das war.
1: Kaspari selber kannte den natürlich. Das hat er uns auch deutlich spüren lassen. Vielleicht war er das sogar. Und dann würde naheliegen, dass Kaspari auch der ominöse letzte Taxifahrer war, der nie identifiziert werden konnte. Barschel ist nämlich in Genf nicht sofort vom Flughafen zum Hotel gefahren. Er wollte jemanden treffen, der ihm Material geben konnte. Gegen Pfeiffer. Einen gewissen Roloff. Es lief ja diese groß angelegte Verleumdungskampagne. Und zwei Tage später hätte Barschel seine Aussage vor dem Untersuchungsausschuss gemacht. Das wären Trümpfe für ihn gewesen. Diese Zeit zwischen dem Verlassen des Flughafens und dem Einchecken im Hotel hat natürlich Anlass zu Spekulationen gegeben. Barschel habe sich mit Khashoggi getroffen. Oder mit dem Sohn von Khomeini. Die sollen ja alle auch in Genf gewesen sein. Ach, Genf ist überhaupt, aber das wissen Sie ja, der Hauptumschlagplatz für Waffenhandel. Es ist alles so schön neutral da. Es gab sogar Leute, die gesagt haben, Barschel und sein Bruder, der oberhalb von Genf wohnte, hätten Waffendeals im großen Stil durchgezogen. Dabei wollten sie der Bande nur das Handwerk legen. Oder wenigstens Kiel da raushalten.
3: Sie sagen also, es war Mord?
1: Ganz klar. Die E hat mal ein Bild gesehen, das nicht veröffentlicht werden durfte, damals, das aber von einer Zeitung in Genf beschrieben wurde. Daraus war ganz klar zu ersehen, dass es Gewaltanwendungen gab.
3: Ach, wenn Sie das meinen. Das habe ich auch gesehen. Bei Bild Online gab's das, glaube ich.
1: Ist mir egal, wo Sie es gesehen haben.
3: Dann hätte ich eine Bitte. Schreiben Sie mir doch mal auf, was Ihrer Meinung nach alles für den Mord spricht.
1: Wie soll ich das denn machen?
3: Ich habe hier Papier und einen Stift in meinem Koffer.
1: Ja, danke. Ich soll das aufschreiben.
3: Ja, die E werde ich gleich bitten, Argumente dagegen zu sammeln. Mich interessiert das jetzt. Sie müssen sich ja regelrecht erhitzt haben über diesen Fall.
1: Nicht jetzt erst. Das geht schon 20 Jahre so.
3: Sowas kann schnell eine Lebensaufgabe werden, wissen Sie?
1: Ja, so kommt es mir bald auch vor.
3: Also, was notieren Sie da?
1: Naja, Mossad, CIA, alle, die ein Interesse daran hatten, dass er schweigt. Erst mit guten Worten, dann mit Geld. Erst mit einem großen überregionalen Flughafen in Schleswig-Holstein, dann mit einer finanzierten zweiten Karriere in Kanada. Nur damit man weiter Irak und Iran beliefern kann, die sich gegenseitig schwächen. Das war für Israel gut, dass die Nachbarn nicht zu stark werden. Und den USA ging es ja sowieso die ganze Zeit nur um das Öl da. Auch die Umwege über die Türkei oder Dänemark, die Überfinanzierung, damit man hinterher nicht mehr verfolgen konnte, was gelaufen ist. Ach, all die ganzen Spielchen.
3: Sie sind wirklich überzeugt, dass es Mord war?
1: Ich bin mir sicher, dass es kein Selbstmord war. Wozu? Dieses ganze Gerede über Barschels Machtgier ist doch alles erlogen. Der wollte doch 2 Jahre später sowieso aufhören, nach Kanada gehen, Bücher schreiben, wieder als Akademiker arbeiten. Das zeigt ja auch, dass er seine Mandatsniederlegung von selber angeboten hat. Nein, dieser Mann wollte kämpfen gegen seine vermeintlichen Parteifreunde, die nur die Planke haben gehen lassen. Nein, ein Selbstmord war da völlig sinnlos.
3: Aber er hat doch Engholm bespitzeln lassen.
1: Das muss ich gerade Ihnen sagen. Jemand zu observieren ist kein Straftatbestand. Sonst würden Sie ja andauernd das Gesetz brechen. Nein, der hatte damit nichts zu tun. Und selbst wenn er schon Nutznießer von Pfeifers Aktionen gewesen sein soll, wieso hat er sich dann nehmen lassen, das öffentlich zu machen, was er dadurch erfahren hatte?
3: Tarnung?
1: Ach was, Tarnung. Wissen Sie was? Ich male Ihnen mal eine Strecke auf, die typisch war für Waffenexporte. Israel, Italien, Hamburg, Kiel, Dänemark, Schweden, Iran. So lief das. Wenn Sie mögen.
3: Ja, schreiben Sie das alles auf. Vielleicht dann noch in einer zweiten Spalte, wie Kaspari darüber dachte.
1: Warum denn das?
3: Gaspari war ja Ihnen gegenüber doch sehr auskunftsfreudig. Machen Sie es, wie Sie denken. Ich will es nachher nur lesen können. Wenn Sie dann klarkommen. Ich gehe nach nebenan zur E, falls Sie mich brauchen.
1: Dazu brauche ich niemand. Das weiß ich alles selbst.
3: Frau Sänger, Sie haben mir gesagt, Sie seien eine Westagentin der Staatssicherheit der Deutschen Demokratischen Republik gewesen.
2: Ja.
3: Wussten Sie, dass Uwe Barschel abgehört wurde?
2: Zu der Zeit war ich nicht mehr aktiv, aber ich bin mir sicher, dass es so war.
3: Mit nicht mehr aktiv meinen Sie, dass Sie keine Informationen mehr als inoffizielle Mitarbeiterin an Ost-Berlin weitergegeben haben?
2: Ja.
3: War Uwe Barschel Ihrer Meinung nach in den internationalen Waffenhandel verstrickt?
2: Nein. Das hätten Markus Wolf und Schalk Golodkowski nach der Wende sofort aufdecken können, wenn es so gewesen wäre.
3: Könnte Dr. Kaspari Kenntnis von Dingen gehabt haben, die ihm in Geheimdienstkreisen gefährlich werden konnten?
2: Ja, was weiß ich denn? Ich habe diesen Mann zum ersten Mal gesehen.
3: Herr Funke, den Sie Moses nennen, er sagt, Kaspari sei ebenfalls von der Mordthese ausgegangen.
2: Ja, das war so. Er hat... Nun ja, teilweise wusste ich das ja schon selbst, von der Staatssicherheit. Und später bei den Zeitungen, da hatte ich ja auch so meine Quellen und habe auch schnell mitbekommen, wie gefiltert wurde. Also, was an die Öffentlichkeit darf und was nicht.
3: Und wovon gehen Sie in dem Fall Barschel aus?
2: Doch, es war Mord. Sehen Sie, die Fotos vom Tatort waren alle unbrauchbar. Den Reporter Knauer, der in dieses Zimmer eingedrungen ist, hat man nicht verhört. Und nicht durchsucht, obwohl der unter Mordverdacht gestanden haben musste. Er musste ja die Leiche verändert haben, denn Barschels Haare waren nass, obwohl er nicht ertrunken ist. Außerdem hat das Zimmermädchen ausgesagt, sie habe Barschel anders vorgefunden als auf den Fotos, die dann um die Welt gegangen sind. Dann hat sie später alles auf dem Spiegel ausgeruht, mit dem Hinweis, der hätte ja schon alles recherchiert. Und dann immer diese langen Dienstwege in Deutschland und die Verzögerungen. Sie zum Beispiel sind genau das Gegenteil von dem, was ich mir unter den damaligen Genfer Polizisten vorstelle. Wenn ich nur bedenke, wie schnell Sie vorhin hier waren. Der Zimmerkellner war gerade erst fort, um Sie anzurufen.
3: Ja, glauben Sie, Kaspari hat Sie ausgehorcht?
2: Inwiefern?
3: Um zu sehen, was Sie wissen und ob Sie bereit gewesen wären zu reden.
2: Ja, mich vielleicht. Aber Moses?
3: Herr Funke hat private Mittel, das wissen wir. Und er war weit gekommen. Er hat sich nur sehr bedeckt gehalten.
2: Ja, dann hat er nur so getan. Das war ihm gar nicht anzumerken.
3: Mit welcher Erwartung sind Sie hierher gefahren?
2: Ich war gekommen, um die Wahrheit über den Tod meines Sohnes herauszufinden. Das war kein Unfall damals. Und als ich den Namen des Ortes hörte, in dem dieses Hotel liegt...
3: Sind Sie sicher, dass das etwas hiermit zu tun hat?
2: Ganz sicher. Auch ich habe ja von den Vorgängen im Barschel-Fall gewusst. Und wenn Sie jetzt sagen, ich sollte ausgehorcht werden. Kaspari hat von Gladio erzählt. Einer geheimen Abteilung des BND mit Untergrundkämpfern aus aller Welt. Da gab es einmal eine Frau, die mitgehört hat, wie ein niederländischer Angehöriger der Roten Brigaden den Auftrag bekommen haben soll, Barschel zu ermorden. Das hat sie gemeldet. Und nie wieder etwas davon gehört. Wenn sie jetzt der Sache weiter nachgegangen wäre, dann wäre ihr vielleicht wie mir mein Sohn. Und dann gab es da noch andere.
0: Adler Research, zum Beispiel, hieß so eine Tochter der CIA. Extra angelegt für Auftragsmorde. Und der Mossad hatte damals noch ein Team in Brüssel sitzen. Also, wenn man wollte, hatte man da jede Menge Leute, derer man sich bedienen konnte.
1: War es dann ein ganzes Team?
0: Um jemanden mit Betäubungsmitteln zu überwältigen, der sowieso schon Tabletten nimmt, die wiederum die Wirkung der Betäubung mildern, muss man schon mal handgreiflich werden. Glauben Sie mir, es war ein Team. Für die nassen Sachen genügte meist nur einer.
2: Nasse Sachen?
0: Da fließt Blut, Verehrtest.
2: Ach, hören Sie auf, bitte.
0: Und in unserem Fall immer kurz, bevor ein wichtiger Mensch vor einem wichtigen Ausschuss etwas Wichtiges sagen will. Diese Dienste hatten das doch schon unter Kontrolle, noch bevor die Untersuchung des Toten begonnen hatten. Die Genfer Polizei hatte Besuch vom BKA.
1: Ja, und?
0: Und haben Sie sich nie gefragt, warum? Warum man eine blutjunge, neue, unerfahrene Untersuchungsrichterin an diesen Fall setzt? Weil ein alter Hase Fragen gestellt hätte, und zwar die richtigen. Warum das Wegbuch aus dem Hotel verschwunden ist. Warum man nicht den Nachtportier vernommen hat, der wirklich etwas zu sagen hatte, nämlich das, was er gehört und gesehen hat. Geräusche und Personen. Stattdessen befragt die Polizei einen illegal Beschäftigten, der tunlichst das sagt, was die hören wollen. Nein, mein Lieber, da hatten die Geheimdienste die Finger drauf.
2: Aber gegen die Pressekonferenz von Barschels Bruder und seiner Witwe konnten sie nichts tun.
0: Das musste halt geduldet werden. In den Redaktionen allerdings hatte man schon Leute, die diktieren sollten, was geschrieben werden darf. Ebenso bei den weiteren Ermittlungen des Bruders. Regelrechtes Mobbing.
4: Ich bringe die Gläser weg, die Herren. Nicht stören lassen, bitte.
3: Herr Funke, hat es in der Wahrnehmung des Falles Barschel Unterschiede zwischen Ihnen und Kaspari gegeben?
5: Nein, das habe ich doch schon gesagt. Sie haben diese Bilder nicht gesehen?
3: Was denn für Bilder?
5: Von der Obduktion zum Beispiel. Oder sagen wir, von den Obduktionen. Der Mann ist ja fast ein halbes Dutzend Mal aufgeschnitten worden. Wissen Sie, was bei der Obduktion in Hamburg fehlte?
3: Nein. Was soll denn dabei fehlen?
5: Das Gehirn, die Schilddrüse und das Herz.
3: Sie meinen Organhandel?
4: Widerlich.
5: Nein, Vernichten von Beweismaterial. Vom Urin und vom Mageninhalt waren auch nur noch klägliche Reste vorhanden. Stattdessen findet man im Brustkorb Plastikhandschuhe und Papierhandtücher. Nett, was? Auf den Bildern, die es gibt, hat man Barschel noch geschminkt einen Toten. Was sagen Sie dazu? Warum macht man das? Die Bilder waren Zeugnisse eines gewaltsamen Todes oder wenigstens eines unnatürlichen. Denn freiwillig ist Barschel nicht gestorben.
3: Hat das Gaspari so erzählt?
5: Und noch viel mehr. Haben Sie Tomatenketchup?
4: Sicher. Und was dazu?
5: Nichts dazu. Ich muss nur kurz etwas zeigen. Können Sie ein Schälchen Ketchup bringen, bitte?
4: Ah ja, sofort. Genügt das, was ich draußen auf dem Wägelchen habe? Das ist ein Rest von einem Gast.
5: Ja, das genügt.
3: Was haben Sie da?
5: Ich bin ja Chemiker. Das ist ein Fläschchen. Vorsicht.
3: Was tun Sie da?
4: Das Schälchen, s'il vous plaît.
5: Ja, danke. So, ich fülle diese Schale jetzt mit DMSO. So, und mit Tomatenketchup. So. Merken Sie sich das gut, Herr Kommissär.
3: Was wird das?
5: Reichen Sie mir mal Ihren kleinen Finger, bitte.
4: Kann ich gehen?
5: Ja, danke. Wenn Sie nachher noch mal Tee und Wasser für mich hätten.
4: Sehr wohl, der Herr.
3: Es gibt einen Werbespot, da tunken Frauen ihre Hände in ein Schälchen.
5: Bitte. Ihr kleiner Finger ist jetzt in dem Schälchen, richtig?
3: Richtig. Sie wollen mich nicht irgendwie schädigen, Herr Funke.
5: Nein, warten Sie doch. Schmecken Sie etwas?
3: Das gibt's doch nicht. Ketchup. Klar und deutlich. Obwohl ich nur den Finger...
5: So eine Lösung, Dimethylsulfoxid, transportiert nicht nur Geschmacksstoffe, sondern auch Gift.
3: Und was beweist das jetzt?
5: Wie soll das Gift in Barschels Körper gelangt sein?
3: Über die Haut? Stopp. Sekunde, ich will mit Ihnen hier nicht über Barschel reden, sondern über Kaspari.
5: Das ist dasselbe. Die Fälle hängen zusammen. Genau wie Kaspari und ich. Und Sie.
2: Die ganze Desinformation über Barschel hat der Mossad gestreut.
3: Sind Sie sicher?
2: Der Mossad hat den Bundesnachrichtendienst und den Verfassungsschutz systematisch mit falschen Meldungen gefüttert. Bei jedem eine andere hinterlassen. Die haben sich dann untereinander ausgetauscht und sich geglaubt. Und als Krönung hat der Mossad dann jeweils noch bestätigt, dass die Meldungen so stimmen. Können Sie mir folgen?
3: Doch.
2: Der Spiegel ging ja damals vorneweg. Als man da die Möglichkeit des Mordes als Alternative einräumte, als eine von drei Versionen, waren leider schon 10 Jahre ins Land gegangen. So kann man Lügen etablieren.
3: Sie sprechen sich auch gegen den Selbstmord aus.
2: Ich habe keine typischen Anzeichen für eine Suizidgefährdung gesehen. In der gesamten Darstellung Barschels nicht.
3: Würden Sie mir auf diesem Blatt einmal aufschreiben, was denn aus Ihrer Sicht typische Selbstmordgedanken wären? Dann können wir das ja diskutieren. Vielleicht gemeinsam mit Herrn Funke, der schreibt nebenan gerade für mich Argumente für den Mord auf.
2: Und wie soll das aussehen?
3: Wie müsste Ihrer Meinung nach ein Selbstmörder denken, wenn man das überhaupt verallgemeinern kann?
2: Ach so. Ich schreibe dann also diese berühmten Stichworte. Ausweglosigkeit, Hoffnungslosigkeit, Verzweiflung. Meinen Sie das?
3: Ja. Sie können gerne formulieren. Das ist ja sowieso eine Ihrer Stärken, wie ich weiß. Entschuldigung, das ist für mich. Ich gehe kurz raus. Ja, hallo?
6: Hallo, Martin.
3: Kamerad Hagen, ich grüße Sie.
6: Du sollst mich nicht so nennen, wenn ich sage, ich bin dein Kamerad Hagen, ist das was Besonderes. Wenn du das sagst, klingt das fast wie eine Beleidigung. Merk dir das.
3: Ja, Herr Hagen, entschuldigen Sie.
6: Geschenkt, Martin, geschenkt. Du, sag mal, müssen wir miteinander reden?
3: Ich denke nicht.
6: Was machen meine Babys, Martin? Geht es ihnen gut?
3: Ja, Herr Hagen, Sie sind versorgt.
6: Alle drei? Bist du sicher?
3: Ich bin sicher, es geht voran.
6: Kümmerst du dich auch um Achim?
3: Achim, Herr Hagen, soll ich nicht doch lieber nochmal mit ihm...
6: Ihr seid Freunde, nicht wahr, Martin?
3: Wir haben zusammen die... Sie wissen das.
6: Gerade deshalb, Martin, gerade deshalb. Mit dir rechnet er nicht.
3: Ja, aber...
6: Du weißt doch, dass wir eine Vereinbarung haben, Martin, nicht? Achim hat mir ein zu loses Mundwerk, also arbeite ich mit dir. Ich kann mich doch auf dich verlassen, Martin.
3: Ich würde lieber...
6: Und betrachte das doch auch einmal als Auszeichnung. Ich habe außer dir sonst niemand, der das kann. Ach, und Martin, denk an deine Frau.
3: Meine Frau?
6: Oh, entschuldige, jetzt habe ich dich nervös gemacht, das wollte ich nicht. Ich wollte eigentlich nur sagen, bestelle einen schönen Gruß von mir, wenn du sie das nächste Mal siehst. Sie wird sich drüber freuen, Martin, glaub mir.
3: Herr Hagen, Sie können...
6: Also ich verlasse mich dann auf dich. Das würde deine Frau ganz sicher auch tun, Martin. Vergiss das nicht.
3: Nein, ganz bestimmt nicht.
6: Viel Erfolg dann, Martin, und gute Reise nach Bern.
3: Sind Sie auch da? Sehen wir uns.
6: Ich werde dich sehen, Martin. So wie jetzt.
3: Jetzt?
6: Ich bin überall, Martin. Überall.
3: Dann sind Sie ja...
6: Ich bin, der ich bin.
3: Herr Hagen, eine Frage noch. Ich... Aufgelegt. Herr Funke, kommen Sie bitte.
5: Ja.
3: Wir fassen mal Ihre Theorien zusammen. Und dann zeichnen wir gemeinsam ein Bild von Dr. Caspari, so rein psychologisch zunächst. Sie gingen alle drei von Mord aus. Und Caspari ist jetzt tot.
2: Ja.
3: Fühlen Sie sich selbst in Gefahr?
5: Was soll das heißen?
3: Das heißt, könnte das, was Dr. Caspari widerfahren ist, auch Ihnen widerfahren?
2: Ist das... Glauben Sie das?
3: Fernsehkommissare, Frau Sänger, würden an dieser Stelle wohl immer sagen, ich glaube gar nichts.
5: Nach dem, was ich jetzt weiß, kann man nicht mal mehr die Fußballergebnisse glauben. Caspari kann das auch nicht mehr. Oh, Entschuldigung, das war makaber von mir. Ich weiß, unpietätlos. Ja.
3: Wer immer über diesen Fall berichtet hat, der musste später sehr gut auf sich aufpassen. Das wissen Sie ja.
5: Es sind doch ganz offenkundige Dinge, Herr Kommissar. Was gibt es jetzt denn noch herauszufinden, was nicht schon veröffentlicht worden ist? Ostrowski zum Beispiel...
2: Barschels Witwe folgt seinen Schilderungen.
5: Sie hält sie für glaubwürdig und möglich.
3: Mhm. Ja, und was sagt er?
5: Er schildert, wie der Mossad diese Art von Giftmord üblicherweise durchführt. Mit geölten Schläuchen, wie bei einer Magenspiegelung. Damit das alles schneller da ist, wo es hin soll.
3: Und Sie schließen aus, dass Barschel diese Gifte selbst genommen hat?
2: Spätestens nach dem zweiten wäre er unfähig gewesen, seine Motorik und zudem noch seinen Geist zu ordnen.
5: Dass es seltsame Substanzen gibt, habe ich Ihnen ja vorhin gezeigt. Das kann man ja jederzeit woanders wiederholen.
3: Ja, ich sehe Sie schon im Fernsehen.
5: Nein, das ist zu heikel. Man muss es nur mal sagen und es muss zur Kenntnis genommen werden. Ich muss da nicht auftauchen.
3: Und Sie, Frau Sänger?
2: Ich habe nichts Neues erfahren. Ich wollte... Ja, aber das wissen Sie ja, was ich hier erfahren wollte. Ob es sich lohnt, länger zu schweigen, das muss ich nun erst einmal überlegen.
5: Wussten Sie, dass die Familie Berschel sogar briefliche Geständnisse erhalten hat? Anonym natürlich, sonst können die Leute gleich ihr Testament machen.
3: Nein.
5: Eines auf Englisch aus Marbella, sicher von dem Mörder, kurz vor seinem Tod. Er hat bekräftigt, Berschel hätte nicht gelitten. Und dann noch ein Schreiben, naja, da hat jemand, der lange im Ausland war, vielleicht auf einem anderen Kontinent, mal wieder Deutsch geschrieben. Es wird angenommen, sein Vor- oder Nachname klinge ganz ähnlich wie Roloff. Er deutet zwar Regierungskreise als die Drahtzieher an, aber das Wichtigste nennt er nicht.
3: Das wäre?
5: Den Geheimdienst, dem er selber angehörte. Man kann nur vermuten, dass es einer von denen ist, die er tunlichst zu erwähnen vermeidet.
2: Wissen Sie, woher das Schreiben kam?
5: Aus Basel.
4: Der Tee?
5: Oh, großartig. Und haben Sie das Wasser?
4: Aus Wasser?
5: Danke, vielen Dank.
4: Für den Herrn war hier der Saft, oder?
3: Danke.
2: Die Dame zuletzt, was?
4: Nein, gnädige Frau, der Luigi hat gerade erst neuen Kaffee aufgesetzt. Ich bringe ihn sofort.
2: Das ist sehr nett, danke.
4: Ja, den alten Kaffee wollte ich der gnädigen Frau nicht anbieten, nicht wahr?
2: Ist recht.
4: Ich fliege, Madame, ich eile.
5: Ach, wo sind denn jetzt schon wieder meine...
3: Suchen Sie was?
5: Ja, meine Tabletten, alle zwei Stunden muss ich doch... Verflucht, wo habe ich sie denn hingelegt?
3: Meinen Sie diese hier?
5: Ach ja, danke. Danke, ich muss schnell...
2: Sie wollten etwas sagen, Moses.
5: Ja, gleich, ich... Ja, aber... Oh, ist das heiß hier? Ich muss mir mal erlauben, Sie...
2: Ja, was denn?
5: Ich muss mir mal den oberen Knopf von meinem Hemd...
3: Funke, ist dir nicht gut?
5: Ja, ich...
2: Was ist... Moses!
3: Herr Funke!
5: Oh, mein Arm, meine Arme!
2: Moses, das... Um Gottes
3: Willen! Was denn? Welcher Arm?
5: Luft mehr, mein Arm!
2: Mein Gott, er...
3: Das ist ein Infarkt, wir müssen...
2: Er stirbt!
3: Funke, hören Sie mich, mein Gott! Das hat nichts!
2: Oh Gott, er stirbt, oh Gott!
3: Hallo, Hilfe! Könnt ihr mal bitte kommen? Schnell!
4: Ja, was?
3: Mein Herzinfarkt, schnell, schnell, fassen Sie mal an. Er muss...
4: Was trinken Sie denn hier alle? Der andere Herr ist auch noch nicht wieder aufgewacht.
2: Der wacht auch nicht mehr auf.
3: Es geht hier um Sekunden, Mann.
4: Soll ich einen Arzt rufen?
2: Ja, aber...
3: Ja, natürlich. Und schnell, es sieht nicht gut aus für ihn. Aber erst muss der hier raus. Wo können wir denn hin, ohne dass er gleich...
4: Ich hab die Füße.
3: Ja, auf drei. Eins,
2: aber...
3: zwei, drei.
4: So ein aber... kleiner Mann, so und, schwer.
3: Und raus. Und, dann da vorne links. Ich bin gleich wieder bei Ihnen, Frau Sänger.
2: Ja, aber ich...
3: Sie rufen den Arzt und bleiben bei dem Herrn, bis der Krankenwagen kommt. Sie, Frau Sänger, muss ich bitten, unbedingt zu warten.
2: Aber
3: also auf keinen Fall das Zimmer verlassen, okay? Das geht jetzt schnell.

0: Ulrich? Komm schon, Ulrich. Geh ran. Du musst herkommen. Oder nein, ruf die Polizei. Nein, die Polizei wird uns auch nicht helfen. Der Kommissar hier, der ist nicht echt. Er hat gerade jemandem die Tabletten weggenommen und vertauscht. Ich hab's genau gesehen, aber das kann ich dir jetzt nicht erzählen. Wenn ich bis 7 mich nicht gemeldet habe, dann ruf Manfred an. Der weiß Bescheid. Er hat von mir einen Brief bekommen. Da geht es um seine neue Rienzi-Inszenierung. Aber zwischen den Zeilen habe ich... Verdammt. Das war doch nicht mal eine Minute.
1: Hallo.
0: Ulrich. Herrgott, wo bist du? Ulrich, ich bin dran an Timmys Mördern. Ich habe etwas erfahren, das ist die Lösung für alles. Endlich habe ich etwas in der Hand. Es ist nicht viel, aber es ist erleichternd für mich. Ja, für dich auch. Für dich auch, mein Herz, für uns. Für uns drei. Aber auch natürlich sehr gefährlich. Ich schaff das schon. Ich hab dich lieb, du. Ja. Kaspari! Sie?
2: Ganz ruhig, meine Liebe. Tore in der Nachspielzeit sind nicht selten, aber schön.
0: Woher kommen Sie? Was ist...
2: Von nebenan. Ich war die ganze Zeit daneben an. Da kann man alles mithören.
0: Sie?
2: Nein, ich bin nicht tot. Das war nicht vorgesehen für heute.
0: Ja, und der...
2: Moses, das war vorgesehen, von Anfang an.
0: Sie sind... Warum?
2: Es musste sein. Wissen Sie, der gute Moses war ein Risiko geworden. Sie haben ja gemerkt, er ging aufs Ganze. Nicht mal mehr seine Ferkeleien waren kalkulierbar.
0: Kalkulierbar?
2: Er wurde doch von uns erpresst. Das hat er ja selber gesagt. Nur wusste er nicht, mit wem er spricht, okay? Und Sie wissen das jetzt sicher auch nicht mehr. Sie starren mich ja an, als sei ich mein eigener Geist.
0: Sie reden auch so.
2: Sie sind herrlich. Ich liebe Sie. Originell sind Sie und ehrlich. Schade, dass ich schon vergeben bin.
0: Ich bin verheiratet.
2: Ach ja, natürlich, ganz davon zu schweigen.
0: Wer sind Sie wirklich?
2: Ja, wie kann man das denn sagen? Lassen Sie mich mal nachdenken.
0: Was wissen Sie von meinem Sohn?
2: Ach, der Unfall? Ja, die Ahnung, die Sie hatten, ist ganz richtig. Ein Unfall war das nicht.
0: Nein?
2: Das heißt, ein Unfall war es selbstverständlich. Aber diese Drogen, die hat der Junge wirklich nicht genommen. Jedenfalls nicht selbst. Nein. Und freiwillig ganz sicher auch nicht. Wissen Sie, es gibt Leute, die sind auf so etwas spezialisiert.
0: Sie meinen, die...
2: Ja, nur, dass man dabei manchmal über das Ziel hinausschießt.
0: Was heißt das?
2: Die Wirkung war nicht so, wie man erhofft hatte. Sowohl bei Ihrem Sohn als auch bei Ihnen.
0: Bei meinem Sohn?
2: Der sollte gar nicht sterben. Das sollte nur ein Warnschuss sein.
0: Woher wissen Sie das?
2: Ich weiß es halt. Ich war nicht dabei, wenn Sie das meinen.
0: Was wissen Sie? Reden Sie!
2: Huch, auf einmal so energisch.
0: Was ist mit meinem Sohn passiert?
2: Na ja, ich glaube, wenn er gegen einen Gartenzaun gefahren wäre in seinem Zustand, dann hätte er wohl einige Wochen im Bett gelegen.
0: Tim.
2: Diesen Sattelschlepper hatte Viktor nicht auf der Rechnung, wissen Sie?
0: Wer war es? Wer hat meinen Sohn auf dem Gewissen? Wer ist Viktor?
2: Ja, dass Sie so in Rage geraten, ist verständlich. Das würde mir wohl auch so gehen. Das erklärt natürlich, warum Sie Ihre Nachforschungen im Barschel-Fall nicht einfach eingestellt haben. So wie es der ursprüngliche Zweck des Unfalls war.
0: Wie konnte ich denn? Ich musste doch...
2: Und das war manchen Leuten gar nicht recht, Teuerste. Sie sehen ja im Fall von Moses, wie schnell der Schuss nach hinten losgehen kann.
0: Was wollen Sie damit sagen?
2: Gar nichts. Sie sind vernünftig, eh. Ich spüre das. Nein, ich weiß es sogar. Von Ihnen droht keine Gefahr. Sie sind friedlich. Moses hat das viel zu eng gesehen. Viel zu emotional. Da wollte er doch glatt die Polizei holen. Oder waren das Sie? Na, egal. Ich weiß, dass unser kleiner Chemielehrer etwas mit den toxikologischen Gutachten vorhatte. Man spricht an höherer Stelle von einer Buchveröffentlichung. Moses.
0: Werden Sie mir sagen, wer meinen Jungen vollgepumpt hat mit dem Zeug?
2: Natürlich, deshalb sind Sie doch hier, nicht wahr? Das wollen Sie doch wissen. Setzen Sie sich ganz in Ruhe hin. Ich sag es Ihnen.
0: Oh, gut, dass Sie kommen. Ich brauche jetzt etwas Hochprozentiges.
1: Es tut mir leid, ich bin der falsche Mann dafür. Das macht die Spätschicht.
0: Sie sind gar nicht von hier?
2: Ach, darf ich Ihnen Viktor vorstellen? Viktor und ich sind Partner, könnte man wohl sagen. Im Nebenberuf gibt Viktor übrigens einen exzellenten Zimmerkellner ab. Sogar Polyglott. Chapeau.
1: Merci.
0: Sie haben...
2: Wir haben viele gemeinsame Interessen, meine liebe E.
0: Ich bin im Bilde.
2: Das sind Sie in der Tat. Wissen Sie, was das hier ist?
0: Eine Pistole.
2: Och, das können Sie aber besser. Man hat Ihnen bei der Stasi doch auch etwas über Schussfeuerwaffen erzählt, oder?
0: Die hier...
2: Wollen Sie die haben? Keine Angst, die ist nicht geladen.
0: Was haben Sie jetzt vor mit mir?
2: Wir werden mit Ihnen... Viktor wird mit Ihnen durch den Hinterausgang gehen, wenn Sie wollen. Der ist unbewacht, wie damals im Borivage. Da gab es sowas auch. Sie können aber auch hier bleiben und ich gehe durch den Hinterausgang. Was steht Ihnen frei?
0: Lassen Sie mir wirklich eine Wahl?
2: Ja, Sie lenken ab, nicht sehr erfolgreich. Also, nochmal zu der Waffe. Bei der waren wir noch stehen geblieben.
0: Das ist eine typische Geheimdienstwaffe. So eine kann man nicht kaufen, nicht offiziell.
2: Richtig. Und was macht man damit?
0: Wenn man... Der lange Lauf hier, der ist extra...
2: Ich meine das viel pragmatischer. Sie wollen sagen, die Kugeln verlassen den Körper nicht wieder nach außen. Darauf kam es doch beim Bau dieser Serie an, nicht wahr?
0: Ja, genau so war's.
2: Davon gibt es nicht mehr viele, wissen Sie?
0: Ich weiß.
2: Na, so ein Zufall. Viktor hat genau die gleiche. Schauen Sie mal. Und da hochprozentig hat sie sicher etwas anderes verstanden.
3: Seid ihr denn noch bei Trost? Das war ja sogar nebenan zu hören.
2: Reg dich nicht auf, Martin. Auf diesem Flur ist niemand mehr. Das hat Viktor alles arrangiert.
3: Und wenn's jetzt noch jemand gehört hat?
1: Da würde mir schon etwas einfallen. Seien Sie sicher.
2: Viktor, Sie wissen, was Sie jetzt zu tun haben.
1: Geht klar.
2: Das muss hier alles clean sein. Löschen Sie die letzte Nummer, die E auf Ihrem Handy gewählt hat. Die wird niemanden interessieren.
1: In Ordnung, Chef.
2: Und wenn Sie herausgefunden haben, wer der Inhaber der Nummer ist, dann... das brauche ich Ihnen ja nicht zu sagen, was?
1: Das übliche Prozedere, Dr. Kaspari.
4: Und vergessen Sie den Zettel nicht. Da stehen sehr wertvolle Stichworte drauf.
2: Mensch, bist du böse, Martin.
4: Das mit der Kalendernotiz haben Sie mitbekommen.
1: Ja, Sie können sich auf mich verlassen. Wie immer.
2: Okay, auf bald dann, Viktor.
1: Auf bald, Dr. Kaspari.
4: Wir sehen uns dann in Bern.
2: Martin, wir sind ein wunderbares Team.
4: Du sagst es. Du hättest die mal reden hören sollen.
2: Hab ich doch.
4: Ich weiß, dunkle Macht. Klang wie im Science-Fiction-Film.
2: Ja, wer bist du? Der Hüter des Schatzes oder der weise Mark?
4: Ich? Gib mir eine Nebenrolle, Achim.
2: Ach, jetzt würde ich gerne eine Runde schwimmen gehen. Kommst du mit?
4: Ich muss nach Bern, Achim. Ich habe noch was zu tun.
2: Ich weiß. Aber danach, du kommst doch wieder her, oder?
4: Ab Samstag hätte ich frei. Dann bin ich wieder hier.
2: Bitte, du. Und gesquasht haben wir beide auch schon ewig nicht mehr. Ich bin ganz eingerostet.
4: Naja, dem kann man ja entgegenwirken.
2: Mann, war das ein verzwickter Fall. Sowas habe ich lange nicht mehr gehabt. Jetzt kann ich doch im Golfclub endlich wieder mal was erzählen. Ist doch sonst so langweilig da. Was guckst du denn so? Das war doch nur ein Scherz, Martin, dass du immer so furchtbar genau sein musst.
4: Du, Achim, das ist gar nicht lustig.
2: Lass doch das jetzt, Martin. Hab ich doch nur so gesagt, du kennst mich doch.
4: Genau deswegen. Und andere kennen dich auch, Achim.
2: Du meinst, hat dich unser alter Kamerad Hagen wieder angerufen?
4: Das siehst du richtig.
2: Ja, nur dass der nicht mehr ganz richtig sieht. Die Auseinandersetzung hatten wir doch schon mal neulich. Weißt du noch?
4: Ich kann mich dran erinnern. Du aber, Hagen macht sich ernste Sorgen.
2: Der? Über mich?
4: Nein, Achim. Über dich macht er sich keine Sorgen mehr.
2: Ach, und was hast du damit zu tun?
4: Er macht sich Sorgen über uns, über das Team. Er meint...
2: Ich weiß, was Hagen meint. Und du, siehst du das auch so?
4: Achim...
2: Ich hab dich immer für einen Teamplayer gehalten, Martin. Du weißt das.
4: Das bin ich auch. Hagen aber denkt, du machst zu viele Alleingänge.
2: So, so. Und du sollst mich jetzt auswechseln.
4: Achim, es ist vorbei.
2: Ich hab's mir doch gedacht. Du bist dir auch für nichts zu schade, Martin.
4: Tut mir leid.
2: Tu die Kanone weg.
4: Die gelbe Karte hast du letztes Mal bekommen, Achim. Es ist vorbei.
2: So? Und was sagst du dazu?
4: Du wirst nicht schießen, Achim.
2: Martin, tu die Kanone weg.
4: Du schießt nicht, Achim.
2: Tu das Ding weg. Zwing mich nicht.
4: Du zwingst dich selber, Achim.
2: Martin, denk an deine Frau.
4: Mit Vergnügen.

0: Das Wetter. In der Nacht zum Freitag wieder neblig, Trüb und Abkühlung auf 5 Grad. In den Höhenlagen Gefahr von Reifglätte.
1: Regenlasser Fahrbahn zu einem folgenschweren Unfall, bei dem das Fahrzeug Feuer fing und ein Mensch verbrannte. Der Beifahrer wurde dabei bis zur Unkenntlichkeit entstellt.
2: Ist überraschend der Oberstudienrat AD Hans-Joachim Funke verstorben. Spaziergänger fanden den früheren Bremer Kommunalpolitiker gestern Abend tot in einem Waldstück bei
1: Bern. Über die Identität der Leiche könne zurzeit noch nichts gesagt werden, teilte ein Sprecher der Autobahnpolizei mit.
2: Polizeiangaben habe er sich zu Erholungszwecken in der Schweiz aufgehalten und sei während eines Spazierganges den Folgen eines Herzinfarktes erlegen.
3: Der 50-Jähriger offenbar das Leben genommen. Wie aus dem engsten Freundeskreis berichtet wurde, litt sie sehr unter dem Unfalltod ihres Sohnes vor genau einem Jahr. Elisabeth Sänger war vorgestern erschossen in ihrem Hotelzimmer aufgefunden worden.
2: Es war bekannt geworden, dass Funke an einer Verengung der Herzkranzgefäße litt. Er wurde 58 Jahre alt und hinterlässt Frau und zwei Kinder.
1: Mögliche Augenzeugen sich zum Unfallvorgang zu melden. Insbesondere Angaben zur Person des spurlos verschwundenen Fahrers sind dabei sehr wichtig.
3: Die Polizei fand bei der Leiche der früheren Kulturjournalistin einen Abschiedsbrief und eine nicht näher beschriebene Schusswaffe älteren Datums.
1: Hinweise nimmt jede Polizeidienststelle entgegen.
0: Morgen dann weiterhin bedeckt und überwiegend Bodennebel bei 12 bis 15 Grad, der sich erst zum Samstag hin wieder lichtet. Am Sonntag dann wechselhaft mit kurzen, sonnigen Abschnitten.

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0: Hey, hast du das Gehupe von meinem Hund drauf? Der bearbeitet gerade jetzt genau in dem Moment sein Quietschespielzeug, neben mir, das glaubst du ja nicht.
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2: Es ist 6 Uhr am Abend und das ist die Politur vom 12. Mai. Am Mikrofon ist der Domi und mit mir im Studio Noemi.
3: Hallo.
2: Hallo. Und in den nächsten 10 Minuten beschäftigen uns die folgenden Themen. UNICEF, ein Bildungsbericht. Die Schweiz schneidet vergleichsweise schlecht ab. Labour-Partei ihr Krise, der Keir Starmer weist Rücktrittsforderungen zurück. Und Gipfeltreffen in Peking, der Trump und der Xi Jinping werden am Donnerstag über vor allem Taiwan und Handelsfragen diskutieren.
3: Chancengleichheit in der Bildung ist in der Schweiz besonders tief, das zeigt ein neuer Bericht von UNICEF. Dass der schulische Erfolg von Kindern in der Schweiz vom Bildungshintergrund der Eltern abhängt, ist nichts Neues. Die Situation hat sich aber nicht verbessert. Die Schweiz schneidet im internationalen Ranking unterdurchschnittlich schlecht ab. Der Bericht von UNICEF hat mehrere Faktoren gemessen und zwischen verschiedenen Ländern verglichen. Gut schneidet die Schweiz ab bei akademischer Kompetenz. Dort liegt sie auf Platz 10 von 43. 65% der 15-jährigen SchülerInnen verfügen über mindestens Grundkompetenzen im Lesen und Schreiben, die für den Alltag langen. Zum Vergleich, der erste Platz hat in dieser Kategorie Südkorea mit einem Wert von 79%. Von dem hohen allgemeinen Bildungsniveau in der Schweiz profitieren aber nicht alle Kinder im gleichen Mass. Im Bericht ist auch die Spannweite der akademischen Leistungen verglichen worden. Dort zeigt sich für die Schweiz ein klarer Unterschied. In der letzten PISA-Studie sind 91% der Kinder aus privilegierten Haushalten gut abgeschnitten in Mathe und Lesen. Von den Kindern aus benachteiligten Haushalten haben nur 46% die gleiche Leistung erbringen können. Damit ergibt sich eine sogenannte Kompetenzlücke von 45%. Die sei enorm, sagt Desiree Zaug, Expertin für Kinderrecht bei UNICEF Schweiz und Liechtenstein. Im Ranking von diesen Kompetenzlücken schneidet die Schweiz darum auch schlecht ab. Sie belegt Platz 31 von 41 und liegt unter dem Durchschnitt von einer Lücke von 40%. Schon seit Jahren werden verschiedene Reformen vom Schulsystem vorgeschlagen, um die Chancengleichheit zu erhöhen. Im Gegensatz zu anderen Vorschlägen, die vor allem bei der Selektion im Schweizer Schulsystem Probleme sehen, setzt UNICEF aber früher an. Desiree Zaug sagt, die Weichen werden schon im Vorschulalter gestellt. Vor der Einschulung profitieren nämlich nicht alle Kinder gleich von professioneller Betreuung. Rund 12% der Kinder aus dem einkommensschwächsten Drittel der Schweiz besuchen eine Kita, bevor sie zur Schule gehen. Und 57% der Kinder aus dem einkommensstärksten Drittel. In anderen OECD-Ländern setzt Betreuung direkt nach der älteren Zeit an. Darum fordert UNICEF Schweiz und Liechtenstein, dass der Staat in die frühe Betreuung investiert, auch um Familien- und Kinderarmut zu bekämpfen. Die Kinderarmut hat sich laut UNICEF in der Schweiz nämlich zwischen 2002 und 2022 um fast 14% verstärkt. Um das zu verbessern, ist im April 2026 auch beschlossen worden, dass Kinder in der Sozialhilfe ab nächstes Jahr monatlich 50 Franken mehr bekommen sollen. Allerdings liegen die heutigen Beträge immer noch unter dem betreibungsrechtlichen Existenzminimum, und zwar bei einer Familie mit zwei Kindern um 694 Franken. Dagegen wirkt die Erhöhung um 50 Franken bescheiden. Die elterlichen Finanzen wirken sich aber eindeutig auf die schulischen Leistungen aus. In anderen Bereichen wie der Ernährung, Gesundheit und sozialen Kompetenzen hat die finanzielle Situation der Eltern nicht so viel Einfluss auf das Befinden der Kinder. Dort schneidet die Schweiz im internationalen Vergleich gut ab.
2: Großbritannien steckt in einer Regierungskrise. Der Premierminister Keir Starmer kämpft nach massiven Verlusten bei den Kommunalwahlen um sein politisches Überleben. Innerhalb der Labour-Partei wächst der Druck auf ihn täglich. Mehr als 80 Abgeordnete haben inzwischen offen oder intern einen Rücktritt vom Premierminister gefordert. Hintergrund sind schlechte Umfragewerte, Streit über den politischen Kurs und die Sorge von vielen Parteimitgliedern, Labour könnte die nächste Parlamentswahl verlieren. Wie die britische Tageszeitung Guardian berichtet, ist heute das Kabinett in London zu einer Krisensitzung zusammentreten. Der Starmer hat dabei deutlich gemacht, dass er nicht freiwillig werde zurücktreten. Nach Angaben aus Parteikreisen hat er von einer entscheidenden Phase für die Regierung geredet und davor gewarnt, einen Führungswechsel zumindest in wirtschaftlich schwierigen Zeiten auszulösen. Großbritannien kämpft weiterhin mit schwachem Wachstum, höherer Staatsverschuldung und Problemen im Gesundheitswesen. Gleichzeitig laufen hinter den Kulissen offenbar intensive Gespräche über mögliche NachfolgerInnen. Besonders häufig genannt werden der Gesundheitsminister Wes Streeting und der Bürgermeister von Manchester, der Andy Burnham. Beide gelten innerhalb der Partei als populär und könnten unterschiedliche Lager der Labour-Partei ansprechen. Auch die Innenministerin Yvette Cooper wird als mögliche Nachfolgerin gehandelt. Mehrere Kabinettsmitglieder probieren zurzeit offenbar einen offenen Machtkampf zu verhindern. Andere wiederum sind bereits am Prüfen, wie ein geordneter Übergang könnte organisiert werden, falls der Starmer seine Unterstützung weiter verliert. Bis jetzt gibt es aber noch kein offizielles Verfahren gegen den Premierminister. Dafür müssten genügend Labour-Abgeordnete formell ihr Misstrauen anmelden. Ob es dazu kommt, wird sich wahrscheinlich in den nächsten Tagen entscheiden. Am nächsten Donnerstag kommt es zum Treffen zwischen dem chinesischen Staatschef Xi Jinping und dem US-Präsident Donald Trump in Peking. Ein zentrales Thema der Gespräche wird der anhaltende Handelsstreit sein, der seit Jahren beide Wirtschaftsmächte belastet. Dabei geht es vor allem um Zoll, Exportbeschränkungen und den Zugang zu wichtigen Technologien. Trotz zeitweiser Entspannung bleibt das Verhältnis von gegenseitigem Misstrauen prägt. Im Zentrum steht auch die Frage, wie Washington künftig mit Waffenlieferungen an Taiwan umgehen soll. China begreift Taiwan als Teil von seinem Staatsgebiet und bezeichnet diese Frage regelmässig als Kern von seinen nationalen Interessen. Die USA haben in den vergangenen Jahren milliardenschwere Waffenpakete genehmigt und damit ihre Unterstützung für die Insel Taiwan unterstrichen. Über weitere grosse Lieferungen stehen im Moment Entscheidungen noch aus. China bewertet die Lieferungen als Provokation und als Hindernis für stabile Beziehungen zwischen den beiden Grossmächten. Peking fordert seit langem eine Reduzierung oder zumindest eine Verzögerung von so Lieferungen. Zusätzlich wird erwartet, dass China das Thema Taiwan mit wirtschaftlichen und politischen Angeboten verknüpfen könnte, um den Einfluss auf die US-Entscheidungen zu vergrössern. In den USA selber gibt es parteiübergreifend Unterstützung für die militärische Zusammenarbeit mit Taiwan. Gleichzeitig betonen RegierungsvertreterInnen, dass sich an der grundlegenden Linie von der US-Taiwan-Politik bis jetzt nichts geändert hat, auch wenn wirtschaftliche und diplomatische Interessen im Verhältnis zu China eine grosse Rolle spielen. Taiwan wiederum beobachtet die Entwicklung mit grosser Aufmerksamkeit. Für die Regierung in Taipei ist die internationale Rückendeckung natürlich entscheidend. Damit wird das Treffen zwischen Xi Jinping und Donald Trump nicht nur zu einem wirtschaftspolitischen, sondern vor allem auch zu einem sicherheitspolitischen Treffen.
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3: Ja, der Tag heute hat viel Abwechslung gebracht. Der Abend sollte jetzt aber weiterhin trocken und klar verlaufen. In der Nacht auf morgen kühlt es dann aber richtig ab. Morgen Morgen sind es noch 2 Grad. Dafür ist es dann zuerst mal eher freundlich mit Sonne und ein paar Wolken. Am Nachmittag verdichtet sich dann die Wolken und der Wind nimmt zu mit Böen bis zu 30 km/h. Die Temperaturen steigen morgen nur auf etwa 14 Grad. Damit macht das Wetter einen lustigen Zufallstreffer. Vom 12. bis am 15. Mai sind nämlich die Eisheiligen, die laut einer Bauernregel zu Bodenfrost und Pflanzenschäden führen können. Das stimmt das Jahr sogar recht gut. Es bleibt nämlich auch überufert und am Wochenende eher kalt und regnerisch.
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3: am 7:45 kann man ins Kino Cameo. Dort läuft der Film «La beauté de l'âne» mit einem anschliessenden Regiegespräch mit der Regisseurin Dea Ginovci. Im Film geht die Filmemacherin mit ihrem Vater zurück in sein Heimatdorf Makermal im Kosovo. Zusammen mit den BewohnerInnen stellen sie dann Ereignisse aus der Vergangenheit nach, um Erinnerungen, die vom Krieg verschüttet worden sind, wiederzubeleben. Es ist ein sehr berührender, semifiktionaler Dokumentarfilm. Der Eintritt kostet 18 Franken und 15 für Studierende. Außerdem fängt jetzt gerade am 6:30 das offene Zeichnen im Naturmuseum Winterthur an. Dort kann man nach einem kurzen Input frei im Museum rumlaufen, Tier und Objekte abzeichnen und sich austauschen. Betreut wird das Ganze von der Museumspädagogin und Werklehrerin Erika Loser und der Eintritt kostet 10 Franken.
2: Yes, und natürlich auch immer ein Tipp wert ist unser weiteres Radioprogramm. Hier am 7:30 der Nerdfunk, Folge 799. Mit der Frage, wann ist es Zeit, mit einer App Schluss zu machen? Das ist eine gute Frage, die gefällt mir.
3: Yes.
2: Wie viele Apps hast du auf deinem Handy, wo du Schluss machen
3: sollst? Viel zu viel. Ich komme jeden Tag Warnungen über, dass mein Speicherplatz voll ist.
2: Ich bin eben extrem aufgeräumt in diesen Sachen. Ich habe vielleicht so 2-3, die ich löschen sollte, aber ich bin recht konsequent.
3: Ja, ich glaube, ich muss zuhören am 7:30.
2: Genau. Wem es geht, wie Noemi unbedingt einschalten für den Nerdfunk, dann am 5:30, besser gesagt, rund die 37 vor Super League. Der FC Winterthur spielt in Zürich gegen GC. Wir übertragen wie immer live. Dann am Musikagogo bis um Mitternacht und dann könnt ihr die aktuelle Politur noch einmal hören. Am 1 dann The Darkest Hour. Am 2 eine Hörspielwiederholung. Genfer Nebel von Edition Accordando. Das ist Teil 2 von 2 heute. Und am 4. dann die zweite Wiederholung für aktuelle Politur. Und am Morgen am 6. begrüßt euch der Thomas mit dem Morgomat. Und wir hören uns zur nächsten Politur, morgen ab am 6.
3: Genau, bis dann, einen schönen Abend.
2: Schönen Abend, tschüss.
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Ja, schönen guten Morgen, Winterthur und natürlich auch an alle HörerInnen ausserhalb von Winterthur, die da zuhören. Mein Name ist Thomas. Ich darf euch heute, am 13. Mai, in die Tagie begleiten. Ja, es ist der 13. Mai, der mal sehr schön war für AnhängerInnen vom FC Zürich. 13. Mai, unvergessen, wo Zürich in Basel mal die Meisterschaft geholt hat. Für Winterthur ist es ein schwieriges Erwachen an diesem Mittwochmorgen. Der FC Winterthur ist gestern Abend gegen GC aus der Super League abgestiegen mit einer 3-2 Niederlage. Ja, es waren 4 schöne Jahre in der Super League. Aber alles Schöne kommt auch mal zu einem Ende. Und darum hören wir jetzt die erste Stunde sicher mal einfach ein bisschen sad Musik und tun mal den gestrigen Abend ein bisschen verdauen. Und schauen dann, dass wir die negativen Vibes irgendwann im Verlauf der nächsten Stunde vielleicht brechen und ein bisschen zu schönerer Musik kommen. Aber erstmal muss man Hide and Seek. Und ich wünsche euch ganz gutes Aufstehen.

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1: Wir haben gehört «I know the end» von der Phoebe Bridgers. Genau, und somit haben wir Viertel ab 6 an dem 13. Mai, dem Mittwochmorgen. Und wir kommen zu unserem Album von der Woche.

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1: Zu dem Album der Woche schreibt Simeon Thompson, der das Album auch ausgesucht hat, dass die einen Leute Musik hören während dem Pendeln und die anderen Leute, die tun eben Musik machen. So wie auch Jamalia Kalt, wo sich der perfekte Künstlername, respektive einen sehr guten Künstlerinnenname ausgesucht hat. Sie heißt nämlich Tira Miss Sadness und sie hat ein neues Album rausgebracht, das heißt I Will Be Forever Mine, so heißt das Album. Und heute hören wir den Track A Computer's Point of View.

0: Live-Musik auf LSD, würde ich das beschreiben. Aber das ist Tiramis Sadness gewesen, mit ihrem Track A Computer's Point of View ab ihrem neuen Album, das sie rausgebracht hat, das heisst I Will Be Forever Mine. 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
0: Ja, und weil meine Laune immer noch ein bisschen sad ist, weil der FC Winterthur abgestiegen ist, lassen wir jetzt sicher diese Stunde noch ein bisschen traurige Musik zusammen. Der nächste war gar nicht mal so traurig. Electric Heart von der Sia.

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1: Ja, 6 Minuten ab der 6:30 an dem 13. Mai, an dem Mittwochmorgen, wo wir alle so ein bisschen getaucht sind, zumindest alle Leute, die am FC Winterthur nachstehen. Genau, wir sind abgestiegen gestern gegen GC leider. Dadurch, dass ich heute Morgen mache, bin ich nicht im letzten Grund gewesen und ich wäre wahrscheinlich auch so nicht gegangen, weil ich so ein bisschen ein schlechtes Gefühl hatte. Nicht nur das, sondern wahrscheinlich, weil ich die Schmach nicht ertragen habe. Gestern Abend. Aber man muss schon sagen, Winterthur hat halt schon auch die besten Fans. So wie ich das mitbekommen habe, ist nach dem Spiel der FC Winterthur sehr fest gefeiert worden von den Fans. Und nicht so, haben einen guten Eindruck hinterlassen, die Winterthur-Fans. Nicht so wie GC, weil kurz also vor der Pause, wo sie in die Kabine sind, haben GC-Fans, die 2-0 hinein waren, noch Böller gezündet. Und ich glaube, es ist ein schönes Beispiel, dass die Winterthur-Fans halt auch wenn es scheiße läuft, zu unserem Verein stehen. Und ja, so ist es halt, das Leben. Manchmal gewinnt man und manchmal verliert man.

0: von der Rasen nach Geschichte schmeckt und die Winterwurst nach Hoffnung.
1: Und der Eben! Der Cabino Eben! Ganz geil! Was für eine riesige Kiste!
2: Eine geile Kiste!
3: Jawohl, wir haben morgen am 7. Uhr, an dem 13. Mai. Und wir machen jetzt mal ein bisschen Durcheinander im Ablauf dieser Morgensendung. Darum machen wir zuerst mal das hier.
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3: Ja, das Wetter heute über Winterthur zeigt sich heute von seiner besten Seite. Man könnte fast meinen, nach dem Regen kommt die Sonne. Heute wird es 16 Grad mit, ja, ist grösstenteils sonnig. Das ist das Wetter für heute. Vielleicht ist das etwas, um sich ein bisschen daran laben, um sich ein bisschen die Wunde lecken nach dem Abstieg gestern Abend.
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3: Unsere Grossschwester SRF hat einen schönen Beitrag gemacht über der FCW in der Super League über die 4 Jahre, und den möchte ich euch jetzt anstelle von den Schlagzeilen einfach mal so auf die Ohren geben.
5: Danke für 4 Jahre Super League auf der Schützenwiese, einem Stadion, das gefühlt schon Kult war, bevor es diesen Begriff im Fußball überhaupt gab.
6: Ich gehe gerne an Himbeer-Pfirsich.
5: Zuckersüß, die Erinnerungen an den Aufstieg 2022 mit Trainer Alex Frey. Der Aufstieg damals auch verbunden mit der Sorge, kann sich Winterthur in der Super League treu bleiben? Kann es. Danke für klare Werte, für zuweilen überraschend guten Fußball. Für Figuren, die der Liga gut tun, gut getan haben. Danke auch für so viel Drama.
7: Was machst du?
5: Für das Comeback des Jahres unter Uli Forte letzte Saison. Für das Erreichen der Top 6 unter Patrick Rahmen und das kurze Gefühl, dass es im Fußball auch ohne großes Geld funktionieren kann. Ihr von der Schützenwiese, ihr lebt in eurem ganz eigenen Kosmos. Ihr werdet uns fehlen.
3: Ja, und wir als durchaus langjährige FCW-Fans, Fan, ist, ja, komme ich gerade Gänsehaut über, wenn ich an die vielen schönen Momente denke. Auch ja, zum Beispiel der Aufstieg, die wenigen Erinnerungen, die ich noch an die Nacht habe, was nicht an der Zeit schuldet, diesen 4 Jahren, sondern wahrscheinlich mehr an den alkoholischen Spassgetränk, das man in dieser Nacht konsumiert hat. Das war einfach nur purer Wahnsinn gewesen. Und auch von meiner Seite herzlichen Dank, FCW. Und ich freue mich auf jetzt ein Jahr Challenge League und vielleicht nächstes dann wieder oben. Ich weiß es noch nicht. Und sonst Challenge League nehme ich auch. Ist auch immer schön gewesen. Wir machen weiter im Programm, bis wir am Viertel ab. Dann zu unserer Rubrik kommen, genau. Und zwar hören wir als nächstes Pink Pony Club.

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1: fatica. Ja, und wie ich jetzt da gesehen habe, gestern Abend haben sehr viele Leute versucht, auf unseren Stream zuzugreifen während dem Spiel GC gegen den FC Winterthur, und zwar über 5'000. Das hat unsere Server recht an Grenzen gebracht und unser Techniker sei Dank, der hat ganz viele Streams noch parallel können aufschalten, um das, die absolute Maximalspitze ein bisschen zu brechen. Danke vielmals Kai an dieser Stelle.

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1: Rosanna Zünd hat letzte Woche eine EP veröffentlicht und ist mit der im Radio Stadtfeld vorbeigekommen. Hat 5 Tracks gespielt, respektive mal gespielt und noch ein paar Worte dazu verloren. Und heute hören wir einen von diesen 5 Tracks, und zwar heisst das Lied «Welche Hand leisch is für?».

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1: Welche Hand leihst du in welches Feuer? Ist das gewesen? Der dritte Track von der EP «Denen, was gut geht» von Stella and the Fridge. Und jetzt wird die Platte gedreht, weil die nächsten beiden Songs, die sind dann auf der B-Seite zum Hören. «Welche Hand leihst du in welches Feuer?» Ich glaube, das ist der Song, der mir am meisten anläuft von deiner EP. Und ich glaube, der Song, den ich auch am meisten gehört habe und den ich jedes Mal, auch vorher, auch wenn wir miteinander am Reden gewesen sind und nicht mega aktiv gehört haben, aber wo, wenn der Part kommt, wo es so mehrstimmig und sehr gross wird in dem Stück, dann komme ich einfach jedes Mal mega fest Gänsehaut über. Das berührt mich sehr fest. Darum auch da natürlich die Frage, ja, wie ist der Song entstanden? Wie sind auch die Lyrics zu dem Song entstanden? Ist dir auch irgendwann mal wie bei Pst, Pst, Miau allein irgendwo nachgelaufen oder in den Sinn gekommen und du hast es gerade aufgeschrieben?
2: Ja, ich glaube, der Song ist auch wie so eine Anstauung von Gefühlen, die sich über sehr lange Zeit aufgebaut hat. Und ja, es ist an so einem Tag entstanden, wo ich wieder mal über so einen Checkpoint bin, wo ich von der Westbank auf Jerusalem bin. Und es war in so einer absurden Situation, wo ich so, ich bin meine Wanderschuhe geholt in Jerusalem, was ja wie so aus israelischer Sicht die israelisch, wie sagen wir dem, Leute, die den Permit haben, für auf Israel gehen quasi, dort hin können. Ich bin halt so durch die Checkpoints wirklich gefühlt jeden Tag durch, über Monate. Und es ist echt so krass, das Gefühl, wenn du, man weiß es ja, aber man checkt es halt, oder ich habe es halt wie erst so emotional gecheckt, wo es halt selber mir geklärt wurde, ist, was für ein krasses Privileg das ist, dass ich dort einfach durch kann. Tag ein, Tag aus und niemand interessiert. Ich zeige einfach schnell meinen italienischen Pass und es geht weiter. Und meine Friends in der Westbank haben sich das noch erträumen können. Mal auf Jerusalem zu gehen zum Beispiel. Oder haben vielleicht einen Permit bekommen, weil sie in einer illegalen Siedlung als Bauarbeiter arbeiten. Das ist so ein bisschen

0: der Vibe, oder? Ja, und irgendwie ist das so ein Moment, wo ich die Wanderschuhe bin holen, einfach nur für eine Wanderung. Ich bin einfach die geholt, weil ich wollte wieder wandern in Bethlehem und bin so gesehen, ich habe meine Wanderschuhe vergessen. Ja, und nachher bin ich so mit diesen Wanderschuhen in der Hand gewesen. Und dann ist das wie alles so zusammengekommen und dann habe ich dort so den Song geschrieben und der Refrain ist eigentlich schon mega, der ist eigentlich dann klar gewesen und die Strophen haben sich natürlich noch ein bisschen gewandelt, wie es das halt immer so macht.
1: Das war Rosanna Zünd, die über ihren Track «Welche Hand leisch in welches für Gret, Gret, Gret, Leid, ja, ist ja gleich, Gret hat, so, jetzt habe ich es gewachsen.

So, und wir haben jetzt da gerade 7:30 und wir machen weiter mit ein bisschen fröhlicherer Musik, respektive einfach ein bisschen anderer Musik, nicht so trauriger Musik, wie wir sie in der ersten 1,5 Stunden gemacht haben. Ja, nicht ganz. Die erste Stunde gemacht haben. Wir hören Kippenautomat von Kraftklub.

Eagle Eye Cherry gehört mit Save the Night da am 8 Uhr morgen auf Radio Stadtfilter. Ja, wir kommen in die letzte Stunde vom heutigen Morgenmat, von dem chli traurigen Morgenmat nach dem Abstieg vom FC Winterthur, um vielleicht die Traurigkeit chli erträglicher zu machen. Könnt ihr euch Musik wünschen? Das könnt ihr über das Gästebuch machen auf stadtfilter.ch.

Morgomat. 16 Minuten ab der 8. Das heisst, wir kommen nochmal zu unserer Rubrik. Und zwar ist das heute Stella and the Fridge. Das ist ein Solo-Projekt von der Rosanna Zünd. Und sie war letzte Woche bei der Alessandra Willi hier im Stadtfilter Studio gewesen. Und sie haben zusammen die EP gehört, die sie rausgebracht hat. Und Rosanna Zünd hat dann immer ein bisschen dazu erzählt zu diesen Liedern. Und heute hören wir nochmal den Song. Welche Hand leisch in welches Feuer?

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1: Welche Hand leihst du in welches Feuer? Ist das gewesen? Der dritte Track von der EP «Denen, was gut geht» von Stella and the Fridge. Und jetzt wird die Platte gedreht, weil die nächsten beiden Songs, die sind dann auf der B-Seite zum Hören. Welche Hand leihst du in welches Feuer? Ich glaube, das ist der Song, der mir am meisten anläuft von deiner EP, und ich glaube, der Song, den ich auch am meisten gehört habe und den ich jedes Mal, auch vorher, auch wenn wir miteinander am Reden gewesen sind und nicht mega aktiv gehört haben, aber wo, wenn der Part kommt, wo es so mehrstimmig und sehr gross wird in dem Stück, dann komme ich einfach jedes Mal mega fest Gänsehaut über. Das berührt mich sehr fest. Darum auch da natürlich die Frage, ja, wie ist der Song entstanden? Wie sind auch die Lyrics zu dem Song entstanden? Ist dir auch irgendwann mal, wie bei Pst, Pst, Miau, allein irgendwo nachgelaufen oder in den Sinn gekommen? Du hast es gerade aufgeschrieben.
2: Ja, ich glaube, der Song ist auch wie so eine Anstauung von Gefühlen, die sich über sehr lange Zeit aufgebaut hat. Und ja, es ist an so einem Tag entstanden, wo ich wieder mal über so einen Checkpoint bin, wo ich von der Westbank auf Jerusalem bin. Und es war in so einer absurden Situation, wo ich so, ich bin meine Wanderschuhe geholt in Jerusalem, was ja wie so aus israelischer Sicht die israelisch, wie sagen wir dem, Leute, die den Permit haben, für auf Israel gehen quasi, dort hin können. Ich bin halt so durch die Checkpoints wirklich gefühlt jeden Tag durch, über Monate. Und es ist echt so krass, das Gefühl, wenn du, man weiß es ja, aber man checkt es halt, oder ich habe es halt wie erst so emotional gecheckt, wo es halt selber mir klar geworden ist, was für ein krasses Privileg das ist, dass ich dort einfach durch kann. Tag ein, Tag aus und niemand interessiert. Ich zeige einfach schnell meinen italienischen Pass und es geht weiter. Und meine Friends in der Westbank haben sich das noch erträumen können, mal auf Jerusalem zu gehen zum Beispiel. Oder haben vielleicht einen Permit bekommen, weil sie in einer illegalen Siedlung als Bauarbeiter arbeiten. Das ist so ein bisschen der Vibe, oder? Ja, und irgendwie ist das so ein Moment gewesen, wo ich die Wanderschuhe bin geholt, einfach nur für eine Wanderung. Ich bin einfach die geholt, weil ich wollte wieder wandern in Bethlehem und bin so gesehen, ich habe meine Wanderschuhe vergessen. Ja, nachher bin ich so mit diesen Wanderschuhen in der Hand gewesen. Und dann ist das wie alles so zusammengekommen. Und dann habe ich dort so den Song geschrieben. Und der Refrain ist eigentlich schon mega, der ist eigentlich dort dann klar gewesen. Und die Strophen haben sich natürlich

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1: Wir haben schon Viertel vor 9 Uhr hier, den Mittwochmorgen. Das heisst, wir kommen nochmal zu unserem trippigen Album von der Woche.

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1: Ja, die einen hören Musik während dem Zugfahren und die anderen machen Musik, so wie das auch die Künstlerin Tida Me Sadness macht. Und zwar hat sie ein neues Album gegeben, das heisst «I Will Be Forever Mine». Und heute hören wir noch den Track «A Computer's Point of View». Viel Spass mit dem sehr trippigen, ich sage trippige Liftmusik, aber ich tue ihr wahrscheinlich Unrecht mit dem.

Das war Computer Point of View von der Tiramis Sadness ab ihrem Album, wo unser Album der Woche ist, wo heisst I Will Be Forever Mine. Ausgesucht hat das der Simeon Thompson. 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
2: Und Film. 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Und
3: heute schickt euch unsere Stadtfilter-Redaktion an ein Freilichtspektakel. Das ist ein Theater, das im Oberen Graben stattfindet, und zwar am 4. Und der Titel von dem Stück heisst «The Truth». Oder «The Truth» ist ein Fragezeichen. Weiters haben wir noch eine Führung mit der Kuratorin vom Oxyd von der Ausstellung «Not Not Utopia». Das Ganze findet am 6:30 statt. 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
3: So, ich beende den heutigen Morgen Mat am 13. Mai. An dem Morgen, wo klar ist, dass Winterthur definitiv nächstes Jahr wieder in der Challenge League wird shooten. Ja, ich freue mich auch auf die Challenge League. Klar, das ist eine bittere Pille. Aber dafür haben wir heute ganz, ganz schönes Wetter vor uns. Vielleicht nicht so warm, aber gleich. Und natürlich haben wir morgen einen Freitag und hoffentlich haben viele von euch die Möglichkeit, zum die Brücke zu machen. Und darum entlohne ich euch jetzt schon in das verlängerte Wochenende. Mein Name ist Thomas und mir hat es sehr Spass gemacht, um mit euch den Morgen zu verbringen. Seid lieb zueinander, habt euch Sorge, ciao zusammen.
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0: Los, wir müssen jetzt über etwas reden.
1: Nein, nicht schon wieder.
0: Ich sage, wir reden jetzt über das.
1: Aber es ist ja immer das Gleiche.
0: Wir reden jetzt über das Wetter.
2: Ja, der Tag hat freundlich und sonnig angefangen. So bleibt es auch die erste Stunde am Nachmittag mit Sonnenschein, Wolken und Temperaturen von bis zu 14 Grad. Am späteren Nachmittag verdichtet sich dann die Wolken, es wird grau. Der Wind nimmt auch zu mit Böen von bis zu 35 km/h. In der Nacht kommt dann auch Regen auf, wo sich dann leider auch morgen und am Freitag wird halten. Es wird außerdem nochmal ein bisschen kälter, morgen sind es maximal 12 Grad. Auf richtigen Sonnenschein und wärmere Temperaturen kann man sich erst am Sonntag wieder freuen.

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1: Die einen hören Musik im Zug, andere machen Musik. Unser Album der Woche ist grösstenteils beim Pendeln entstanden, wo die Musikerin Jamilia Kalt ihren Laptop dabei hatte. Sie hat grossartigen Bedroom-Pop gemacht, halt einfach ohne Bedroom. Das Album nennt sich «I Will Be Forever Mine». Aber das eigentliche Highlight ist der sensationelle Künstlerinnenname, den sie sich ausgesucht hat. Tirami Sadness. Der Simon Thompson hat unser Album von der Woche ausgewählt und wir hören heute das Stück «A Commuter's Point of View».

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1: Stella and the Fridge ist das Soloprojekt von der Musikerin Rosanna Zünd. Letzte Woche ist ihre neue EP rausgekommen und wir haben uns darum mit ihr zusammen durch die 5 Tracks durchgelost. Heute hören wir nochmal jeden Tag einen Song und ein paar Worte dazu von der Künstlerin selber. Und wir hören heute den Song «Welche Hand leisch in welches Feuer?»

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0: Welche Hand leist in welches Feuer? Ist das gewesen? Der dritte Track von der EP «Denen, was gut geht» von Stella and the Fridge. Und jetzt wird die Platte gedreht, weil die nächsten beiden Songs, die sind dann auf der B-Seite zum Hören. Welche Hand leist in welches Feuer? Ich glaube, das ist der Song, der mir am meisten anläuft von deiner EP, und ich glaube, der Song, den ich auch am meisten gehört habe und den ich jedes Mal, auch vorher, auch wenn wir miteinander am Reden waren und nicht mega aktiv gehört haben, aber wo, wenn der Part kommt, wo es so mehrstimmig und sehr gross wird in dem Stück, dann komme ich einfach jedes Mal mega fest Gänsehaut über. Das berührt mich sehr fest. Darum auch da natürlich die Frage, ja, wie ist der Song entstanden? Wie sind auch die Lyrics zu dem Song entstanden? Ist dir auch irgendwann mal wie bei Pst, Pst, Miau allein irgendwo nachgelaufen oder in den Sinn gekommen und hast es gerade aufgeschrieben?
1: Ja, ich glaube, der Song ist auch wie so eine Anstauung von Gefühlen, wo sich über sehr lange Zeit aufgebaut hat. Und ja, ist an so einem Tag entstanden, wo ich wieder mal über so einen Checkpoint bin, wo ich von der Westbank auf Jerusalem bin. Und es war in so einer absurden Situation, wo ich so, ich bin meine Wanderschuhe geholt in Jerusalem, was ja wie so aus israelischer Sicht die israelisch, wie sagen wir dem, Leute, die den Permit haben, für auf Israel gehen quasi, dort hin können. Ich bin halt so durch die Checkpoints wirklich gefühlt jeden Tag durch, über Monate. Und es ist echt so krass, das Gefühl, wenn du, man weiß es ja, aber man checkt es halt, oder ich habe es halt wie erst so emotional gecheckt, wo es halt selber mir klar geworden ist, was für ein krasses Privileg das ist, dass ich dort einfach durch kann. Tag ein, Tag aus, und niemand interessiert. Ich zeige einfach schnell meinen italienischen Pass und es geht weiter. Und meine Friends in der Westbank haben sich das noch erträumen können, mal auf Jerusalem zu gehen zum Beispiel. Oder haben vielleicht einen Permit bekommen, weil sie dürfen in einer illegalen Siedlung als Bauarbeiter arbeiten. Das ist so ein bisschen der Vibe, oder? Ja, und irgendwie ist das so ein Moment, wo ich die Wanderschuhe geholt habe, einfach nur für eine Wanderung. Ich bin einfach die geholt, weil ich wollte wieder wandern in Bethlehem und bin so gesehen, ich habe meine Wanderschuhe vergessen. Ja, und nachher bin ich so mit diesen Wanderschuhen in der Hand gewesen. Und dann ist das wie alles so zusammengekommen. Und dann habe ich dort so den Song geschrieben. Und der Refrain ist eigentlich schon mega, der ist eigentlich dann klar gewesen. Und die Strophen haben sich natürlich noch ein bisschen gewandelt, wie es das halt immer so macht.
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Spaziergang ist der letzte von dieser Woche. Das heisst, genau, wir haben einiges vor. Wir starten also mal mit den Veranstaltungen von heute. Heute Nachmittag um 4 Uhr könnt ihr am Oberen Graben ein Freilichtspektakel schauen. Das heisst «The Truth», mit einem Fragezeichen am Schluss. Es ist ein akrobatisches Zirkusstück zwischen Ordnung und Chaos, wo zwei Figuren um Kontrolle, Zufall und Bedeutung ringen, poetische und humorvolle Bilder zeigen. Wahrheit ist nichts Festes, sondern ständig in Bewegung. Das also heute Nachmittag am 4 Uhr beim Oberen Graben. Ein bisschen später, nämlich heute Abend um 6:30 Uhr, gibt es einen Ausstellungsrundgang mit der Kuration im Oxyd. Der ist nämlich seit letzter Woche die neue Ausstellung zu sehen, die heisst «Not Not Utopia». Der geht es eine Sammelausstellung von Werken von Anita Bürgi, Dave Bob, Nicola Jäckli, Reto Mechler, Olga Titus und Marco Weiss. Und der Beschrieb von dieser Ausstellung ist, in was für einer Welt leben wir aktuell? Wie können wir angesichts einer instabilen Gegenwart optimistisch bleiben? Klimakrise, politische Spannungen, kriegerische Konflikte, technologische Umbrüche verunsichern, utopische Weltentwürfe scheinen weit entfernt. Und da braucht es eben ein Gegenpol, ob als Sehnsuchtsbild, Traumdarstellung oder Vision für eine mögliche Zukunft. Also wenn ihr ein bisschen in eine Utopie wollt, reinfühlen und denken, gibt es heute Abend eben den Ausstellungsrundgang mit der Kuration im Oxyd um 6:30 Uhr am Abend. Weiter geht's morgen am Donnerstag an Auffahrt. Gibt es zum einen natürlich einen Film im Kino Cameo und das am 7:45 Uhr am Abend. Das heisst Las Corrientes. Der Film klingt sehr spannend. Ich habe ihn persönlich noch nicht gesehen. Es ist eine argentinische Modedesignerin, die in der Schweiz ist, weil sie einen Preis bekommen hat. Und dann aus einem plötzlichen Impuls raus geht sie von der Vier weg und springt in den Fluss. Dann geht sie zurück auf Buenos Aires zu ihrer Familie. Aber der Moment vom einfach so ohne zu überlegen ins Wasser kumpen, der begleitet sie weiterhin und bringt ganz viel Bewegung und Veränderung in ihr Leben. Las Corrientes also morgen, Donnerstagabend am 7:45 Uhr. Im Kino Cameo. Dann, ebenfalls morgen Abend, aber schon am 7. Uhr Abend in der Wilschbar, ist der Queer-Treff. Das ist das, was tönt. Alle queere Menschen sind willkommen, um sich dort zu treffen, sich auszutauschen, miteinander Zeit zu verbringen. Weiter geht's mit dem Fritti, also übermorgen. Und da natürlich einiges, was wir euch empfehlen können. Wir konzentrieren uns jetzt aber mal auf zwei Sachen. Ganz wichtig, das Wochenende 15. und 16. Mai ist wieder das Heavy Psych Sounds Festival im Gaswerk. Wie gesagt, es gibt es am Freitag und am Samstag am Freitag spielen, unter anderem Let Me Check It. Das ist nämlich ganz ein Haufen Sachen, die ihr könnt schauen könnt. Jetzt muss ich zuerst noch meine Gaswerkseite mitmachen. Voilà, da haben wir Weedpacker, 16, Desert Storm und Fass Populi, wo also am Freitag spielen. Am Samstag gibt es auch nochmal ganze Haufen Konzerte. Also das Heavy Psych Sound Festival ist zurück das Wochenende. Wenn es euch ein bisschen zu wild ist, ein bisschen zu laut ist, ein bisschen zu viel schreien ist, dann könnt ihr etwas sehr anderes machen, wo aber auch so viel Spass wird machen, da bin ich überzeugt. Im Krafti gibt es nämlich ein Keramikmalen. Das heisst, ihr könnt einfach eure Keramik mitnehmen, die ihr mal wollt verschönern. Und dann könnt ihr unter Anleitung oder besser gesagt Unterstützung von Herzart eure Keramikgegenstände verschönern. Und es gibt natürlich dazu auch noch DJs, das am Freitagabend am 7. Am Samstag, wie schon gesagt, ist auch das Heavy Psych Sounds Festival, aber es so viele andere Sachen noch gibt, gehen wir auf das jetzt gar nicht weiter ein. Am Samstagabend um 7:30 Uhr gibt es in der Gopi Bar an der Museumsstrasse Guitars and No More. Die Gitarristen, die der Winterthurer Sandro Fetsch unterrichtet, sind meistens schon lange dabei und wollen es richtig wissen, weil sie kommen zu ihm, für ihr Handwerk auf dem Instrument zu verbessern und zu vertiefen, oder sie brauchen neue Ideen und Inputs. Und eben 15 von diesen Menschen treffen sich in Gopi, für ihr Talent unter Beweis zu stellen. Von Funk über Blues bis hin zu Jazz.
sorgen die Seiten virtuos innen für eine fantastische Atmosphäre. Steht da also am Samstag

0: Abend um 19:30 ganz, ganz viel unterschiedliche Gitarrenmusik in der Gopi-Bar. Was auch wieder losgeht, ist das lauschig, lässige Verrussen. Manchmal mit Spaziergängen, manchmal ist man an einem fixen Ort. Und am Samstag gibt es den Lyrik-Spaziergang mit der Sarah Vogler. Das startet am 4 Uhr am Nachmittag im Museumspark. Ich schaue noch geschwing. Vielleicht wisst ihr direkt, welcher Museumspark da gemeint ist. Ich gehe jetzt aus dem Stand nicht. Darum schaue ich das noch geschwing nach. Das ist in Solothurn. Okay, darum Museumspark. Also, das ist in Solothurn, der Lyrik-Spaziergang mit der Sarah Vogler, den Samstag. Sonst lauschige Sachen gibt es aber noch mehr da in Winterthur. Jetzt über den ganzen Sommer, da geht euch dort mal auf die Seite, geht vorbeischauen. Da gibt es ganz viele unterschiedliche Lesungen und auch Performances, die euch sicher irgendetwas wird interessieren. Und wir kommen noch zum Abschluss zum Sonntag. Ja, und dann haben wir den Veranstaltungsfilter hinter uns. Am Sonntag ist ganz verschiedene Sachen. Zum einen ist der Internationale Museumstag. Das heisst, da gibt es ganz viele unterschiedliche Museen von Winterthur. Gibt es Veranstaltungen, Führungen und so weiter und so fort. Was es aber auch gibt, ist der Frauenstadtrundgang Gesundheit. Der Frauenstadtrundgang ist eine historische Stadtführung mit Menschen, also Frauen in Kostüm, die ihm dann so in eine andere Zeit mitnimmt und eben jeweils ein bestimmtes Thema behandeln. Und beim Frauenstadtrundgang Gesundheit geht es um Frauen und Medizin in Winterthur. Das Ganze startet am Sonntag, am 4 Uhr am Nachmittag beim Stadthaus an der Stadthausstrasse 4. Und jetzt noch das allerletzte, was ich euch empfehlen an diesem Wochenende. Das ist der Film Crumbs im Kino Nische. Das Kino Nische hat aktuell sehr spannende Themenmonat, nämlich äthiopisches Kino. Ich habe es sicher schon mindestens einmal erzählt. Jeden Sonntagabend im Mai gibt es also einen äthiopischen Film zum Sehen. Und eben am Sonntagabend ist es Crumbs, wo es um einen Superheld Gargano geht. Und der begibt sich auf eine epische, surreale Reise, die ihn durch die postapokalyptische Landschaft von Äthiopien führt. Ja. Also weiter könnt ihr schauen im Kino Nische am Sonntagabend um 19:30. Damit haben wir diesen Veranstaltungsfilter mit ganz, ganz, ganz vielen Tipps, ganz vielen Empfehlungen von unseren Redaktionen durch. Und wenn euch das jetzt auch vielleicht ein bisschen zu viel war aufs Mal oder ihr einfach noch andere Inputs wettet, dann sage ich da, an dieser Stelle immer das Gleiche. 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Das ist guckumagazin.ch. Dort habt ihr den ausführlichsten Kulturkalender von der Stadt. So, jetzt ist es definitiv vorbei mit dem Hauptgang. Hier geht es jetzt weiter mit Musik à gogo, aber nicht für lang. Nein. Nur für eine gute halbe Stunde. Weil näher ist dann auch schon Zeit fürs Heiß und Fettig, die Musiksendung mit dem Hannes Hauenstein. Später am Abend vom 2 bis 4 Uhr, pardon. Später am Abend vom 5 bis 6 Uhr gibt es Parli Amone, unsere italienische Sendung. Am 6 Uhr dort Politur mit den wichtigsten News vom Tag. Mit meinen Gespendli von der Inforedaktion. Und dann gibt es am Abend natürlich auch noch Programm. Das findet ihr alles bei uns auf der Webseite. Und ja, dann verabschieden wir uns alle, oder einmal ein Teil von uns, in die Auffahrt. Und da bleibt mir an dieser Stelle nichts anderes als zu sagen, ich wünsche euch ein ganz schönes Wochenende, für die, die es verlängern können machen, und für die, die jetzt morgen zumindest frei haben, einen schönen freien Donnerstag. Und ja, habt's gut, wir hören uns dann nächste Woche wieder. Tschüss miteinander.
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Hallo miteinander, heiß und fettig, da live aus dem Studio 1 von Radio Stadtfilter. Ich bin Hannes Haustein und präsentieren euch da zwei Stündchen gemütliche, gute Musik für andere Gedanken, bessere Gedanken, Harmonie und natürlich gute Laune. Und mit guter Laune meine ich zum Beispiel Northern Soul, ganz genau. Candy Stanton, Young Hearts, Run Free. Martha Reeves and the Vandellas, I'm Ready for Your Love. Und der Billy Watkins mit seinem unzerstörbaren Iceman wartet schon auf euch. Jetzt aber zuerst mal Candy Stanton, Young Hearts, Run Free.

Ein ultra cooler Sieg, der Billy Watkins mit seinem Iceman, ganz genau. Das mit ein bisschen Soul zum Anfang, genau. Und weiter geht's mit fetten Funkstück, genau. Zum Beispiel Fat Cakes vom Jimmy McGriff oder Ape Woman vom Jimmy Smith. Der Billy Cobham macht dann da bei dem Päckchen den Schluss, und zwar mit seinem Light at the End of the Tunnel, im Gegensatz zum Gutz, wo weiss, dass hinter jedem Tunnel, hinter jedem Licht auch wieder ein Tunnel wartet. Ja, egal. Aber ich würde sagen, wir bewegen uns aus dem Tunnel raus, und zwar mit Fat Cakes, Jimmy McGriff.

Ein begnadeter Schlagzeuger, ganz genau. Das ist, kann man nicht anders sagen, zum Billy Cobham. Light at the End of the Tunnel, genau. Am Schluss wird natürlich auch noch ein kleines Schlagzeug-Solo gespielt. Und weiter geht's mit Stranger Easy Listening. Genau, das mag ich ja auch noch sehr gern. So habe ich für euch zum Beispiel The Screaming Jay Hawkins parat. Frenzy. Genau. Groove mit The Groove. Mit Pierre Omas Swing Blues Revue. Und Burning Down the House, aber in einer Version von Tom Jones und The Cardigans. Das wird euch weiterhin den Nachmittag versüßen. So, aber jetzt erst mal der Voodoo Master persönlich, Screaming Jay Hawkins, Frenzy.

Ja, Cardigans mit dem Tom Jones, Burning Down the House. Eine wunderschöne Version von der, ja, von dem Klassiker von den Talking Heads. Genau. Hey, schräg und, nein, nicht unbedingt schräg, aber komisch in der Gegend rum geht es weiter mit den Musikthemen, die ich heute präsentiere. Und zwar geht es ein bisschen ins Bluesigen rein mit euch. Genau. Ich habe da den Ben Harper, Get It Like You Like It, oder? Und natürlich Good Love von The Black Keys mit dem Billy F. Gibbons. Ihr wisst, einer von diesen zweibärtigen Männern von ZZ Top. Und natürlich ein absoluter Klassiker, muss irgendwie dabei sein, wenn es von mir kommt. Let's Work Together und Let's Stick Together von Kenneth Heat. Aber zuerst fangen wir an mit dem absolut grossartigen Ben Harper.

Ganz genau, heiß und fertig für euch heute Nachmittag da live aus dem Studio 1 im Radio Stadtfilter. Ich bin da ziemlich unter dem Dach, aber ich nehme euch jetzt dafür ein bisschen Garage. Genau, genauer gesagt, drei verschiedene Zeiten von den Garage Sounds, und zwar aus den Nullerjahren, The Black Lips, Oh Katrina, The Goo Goo Muck aus den 70er, 80er Jahren von The Cramps und Shape of Things to Come von Max Frost and the Troopers, ganz genau. Das wiederum ist aus den 60er Jahren. Ja, ihr könnt ja selber herausfinden, was euch am besten gefällt, aber fangen jetzt gerade mal in der sozusagen Jetztzeit an mit Oktrina, The Black Lips.

So, da sind wir aber schön in der Vergangenheit gewesen. Gut, ein bisschen vergangen, geht es trotzdem weiter, sagen wir jetzt mal. Und zwar geht es ein bisschen in die 90er und 1000er Jahre mit Hip-Hop. Genau, Ring Ring, hey, De La Soul habe ich für euch. Luck of Lucien, einer von den feinsten Hip-Hop-Songs ever geschrieben, meiner Meinung nach, von The Tribe Called Quest und The Hardest Way to Make an Easy Living, The Streets für euch. Zuerst aber mal De La Soul, Ring Ring.

Ja, Kultur oder Musik, eines der härtesten Möglichkeiten, um wirklich, wirklich Geld zu machen. So hat er natürlich schon recht, The Streets. Das ist richtig. Schöne Beats haben wir gehört. Mit schönen Beats geht es weiter, ganz genau. Und zwar schöne Beats von The Chemical Brothers. Got to keep on. Ganz genau. Dann Now Follow Portuguese von Buscemi. Und als Superklassiker auch noch ein bisschen von früher. Kelly, Watch the Stars von Air. Jetzt aber zuerst mal Got to keep on. The Chemical Brothers.

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Ach, ist das aber schön gewesen. Kelly Watch the Stars von der R. So, und dann geht es ein bisschen weiter mit so spezieller Musik, die ganz, ganz früher noch vielleicht sogar noch als Indie bezeichnet worden ist. Und zwar They Might Be Giants mit ihrem grossartigen Stück Anna and G. The B-52s mit Your Own Private Idaho und The Beck mit Hot Wags, ganz genau. Hits, kann man sagen, all in their own class, sozusagen. Und darum fangen wir jetzt gerade mal an mit dem Nasenlaut, wo gern im Kreuzworträtsel angefragt wird, und zwar mit Anna N-G. Okay, N-G. Voilà.

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1: Für euch heiß und fettig, ganz genau. Mit was geht's weiter, nachdem wir da so komischen Pop gelost haben? Ganz genau, mit Gitarre-Pop, so richtig schön. Und zwar von The Holloways, Two Left Feet, Dears Constable von The Harrisons und Hard to Beat von Lo-Fi. Nein, nicht Lo-Fi, sondern Hard-Fi. Lo-Fi mag ich vielleicht, aber Hard-Fi macht Hard to Beat. So, Two Left Feet, The Holloways, here we go.

Hard to Beat, genau. Von Hardfi, ganz genau. Und weiter geht's mit ein bisschen. Ah, deutscher Text, ja, sehr schön. Deutscher Text habe ich da, wunderbar. Der böse Bube Eugen, Augen wie Revolver. Und weg von hier, von der Antilopen Gang für alle Menschen, die jemand anderen lieben. Oder andere Menschen, oder andere Tiere, oder was immer. Egal. Jetzt zuerst mal aus früheren Zeiten, aus Schaffhausen, Augen wie Revolver.

Ja, was hat sich denn da eingeschlichen? Oh, The Peewees aus Italien, Leave This Place. Ah, Italien, gibt es echt italienische Bands, die wir im Winterthur spielen? Ja, das wird es geben, aber ich kann noch keine Bands verraten. Ich kann nichts verraten, ich kann euch nur mehr verraten. Haltet euch den 30. Juli bis zum 1. August frei. Da wird das Bambole stattfinden, ganz genau, mit handverlesener Musik für euch, für alle, die noch das letzte Mal ein Bambole möchten sehen, weil es wird das letzte sein. 30 Jahre Bambole und das letzte. Tja, also ich glaube, das kann ich jetzt ganz ohne Featuring und böse Gedanken weitergeben. Wird in Winterthur noch stattfinden dieses Jahr. Und zwar nochmal vom 30.07. bis zum 1.08. Also, da hat man wenigstens etwas Vernünftiges zu tun. Am Samstag, wo auf den 1. August fällt. Aber man kann sich trotzdem freuen. Gut, weiter geht's mit ein bisschen Offbeat. Richtig, Pastor Shuffle auf der einen Seite und auf der anderen Seite Madness mit aus einer relativ neuen Platte. Can't Touch Us Now, I Believe. Zuerst aber Masterplan von Buster Shuffle.

Ja, Madness für euch. I believe. Genau, heute habe ich ein bisschen viel erzählt, scheint's. Darum hat es da auch ein bisschen viel Musik vor, die ich eigentlich auch wieder spielen will. Aber hey, das kann es geben. Und deswegen würde ich jetzt mal sagen, quasseln wir noch schnell weiter. Genau. Und zwar reden wir über den Abstieg und das letzte Spiel vom FCW. Vorerst in der ersten Liga. Da könnt ihr gerne ein bisschen Musik hören. Nach dem Spiel werde ich ein bisschen auflegen. Genau. Ähnliche Musik wie da. Vielleicht, wer weiß es, vielleicht ein bisschen giftiger, vielleicht ein bisschen lustiger. Who knows? Jetzt aber, weil ihr natürlich so brav dran geblieben seid und den Offbeat auch weitergelassen habt, möchte ich noch auf etwas anderes hinweisen. Und zwar am 12. Juni, ganz genau, wird im L-Lokal die absolute Legende-Formation The Pioneers, ja, Reggae auftreten. Zudem auch Traveller Allstars, eine Gruppe aus Mexiko. Also wenn ihr mal den Nerv habt, euer Internet anzuschmeißen und auf YouTube zu schauen, Traveller Allstars, hey, das sind ein paar süße Videos unterwegs. Aber damit ihr auch wisst, was ich meine, wenn ich von den Pioneers rede, gibt es jetzt noch ein Stück. Vorher würde ich mich noch bedanken fürs Zuhören, bedanken für eure Aufmerksamkeit oder auch das Wegträumen. Und natürlich, dass ihr da geblieben seid. Ich wünsche euch einen wunderschönen Tag weiterhin, schönen Abend und wer weiß es, vielleicht bis am Samstag. Und nochmal zum Beweisen, dass das wirklich eine legendäre Band ist. Da sind die Pioneers und nachher vielleicht noch ein bisschen Agrolites. Nachher kommt der Panoramazug. Alors, ganz einen schönen Tag. Ich bin der Hannes Haustein. 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

Oh, eine Sache habe ich noch vergessen. Ganz genau, das Ding wird ja in Winterthur stattfinden. Dank der Eulach Vibes spielen die Pioneers und der Traveller Allstars im Lokal. Ganz genau. Untertags heisst es Rauke. Wenn so etwas ist, heisst es Lokal. Am Zügelsareal. Also jetzt aber wirklich. Tschüss zusammen.

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1: Es ist 6 Uhr am Abend und das ist Politur vom 13. Mai. Am Mikrofon ist der Tommy und neben mir ist im Studio Noemi.
2: Hallo.
1: Hallo. Und in der nächsten knappen halben Stunde beschäftigen uns die folgenden Themen. Wo Wohnungen neue Zahlen bestätigen, das Wohnen in Winterthur wird immer ungemütlicher. 10 Millionen Schweiz, der Wahlkampf läuft auf Hochtouren und auch die Stadt Winterthur äußert sich heute dazu. Und rechtsextrem und ganz normal, die rechtsextreme Demonstration vom vergangenen Samstag in Luzern wirft Fragen über den politischen Zustand der Schweiz auf.
2: Der Winterthurer Wohnungsmarkt wird immer ungemütlicher. Seit 2021 steigen nämlich die Angebotsmieten stärker als in den Vorjahren und der Wohnraum wird gleichzeitig knapper. Von 2016 bis 2021 war der Preisanstieg der Angebotsmieten nur moderat gewesen. Nachher, bis 2024, haben sich inserierte Wohnungen um fast 11% verteuert. Bei einer 90 Quadratmeter Wohnung sind das 2700 Franken mehr pro Jahr. Grund dafür sind unter anderem die schrumpfende Leerwohnungsziffer. Außerdem sind seit Covid die Baukosten erhöht gewesen. Darum ist ein Teil des Preisanstiegs auf tiefere Neubauwohnungen zurückzuführen, so der Immobilienexperte Donato Sconamiglio. Zahlen aus Winterthur bestätigen das auch. 2021 sind ausgeschriebene Neubauwohnungen 2% teurer gewesen als ältere, 2024 war der Unterschied bei 8% gewesen. Auch auffällig ist der Unterschied zwischen Angebots- und Bestandsmieten. Zahlen von vor 3 Jahren zeigen, wer schon eine Wohnung hatte, hat rund 13% weniger gezahlt als jemand, der neu eingezogen ist. Das Mietrecht verhindert nämlich unbeschränkte Mieterhöhungen bei Verträgen. In so einer Situation redet man vom Lock-in-Effekt. Mietende bleiben länger in den Wohnungen, weil sich ein Umzug finanziell nicht lohnt. In Winterthur sind die teuersten Stadtkreise Winterthur-Stadt, Weltheim und Oberwinterthur. Am günstigsten sind Tös und Mattenbach. In den teuersten Kreisen steigt auch der Preis am meisten. In Weltheim zum Beispiel ist eine inserierte Wohnung 2024 rund 21% teurer gewesen als 2016. Gleichzeitig wird auch viel gebaut in Winterthur. Am meisten neue Wohnungen sind im Stadtkreis Stadt und in Oberwinterthur entstanden. In Oberwinterthur sind es letztes Jahr mehrere Grossüberbauungen gewesen, mit insgesamt 720 Wohnungen. Eine weitere Überbauung ist in Bau und wird 2027 fertig. Die zwei Stadtkreise, die am meisten gebaut worden ist, sind auch die am beliebtesten sind bei Neuzuzogenen. Viele Zuzogene in Winterthur sind StadtzürcherInnen. Sie machen fast ein Viertel der Zuzogenen aus dem Kanton aus. Die Wohnsituation allgemein im Kanton Zürich spitzt sich immer weiter zu. Laut einer Umfrage vom Forschungsinstitut Sotomo haben 84% der MieterInnen Angst, wegen einer Leerkündigung ihre Wohnung zu verlieren. Diese Sorge ist auch nicht unbegründet. Im Kanton Zürich sind zwischen 2015 und 2020 bis zu 13 Mal so viele Leute von Leerkündigungen betroffen gewesen, als in Regionen, die ähnliche Nachfrage nach Wohnraum haben. Wegen dem wird im Kanton Zürich auch im Juni über die Wohnschutzinitiative abgestimmt. Sie erlaubt es den Gemeinden, EinwohnerInnen vor Leerkündigungen zu schützen und die Umwandlung von Mietwohnungen in Eigentumswohnungen zu beschränken. Außerdem soll bei Neubauten ein Anteil an günstigen Wohnungen festgelegt werden. Diese Massnahmen finden unter befragten MieterInnen Zustimmung. Bis zu 76% sind dafür. Eine Befragung von ImmobilienexpertInnen zeigt, dass sie mit 54% Wahrscheinlichkeit ein Ja zu der Wohnschutzinitiative erwartet. Keine 10 Millionen Schweiz. Die Volksinitiative wird im Juni vor das Volk kommen und hat das Ziel, die ständige Wohnbevölkerung in der Schweiz auf 10 Millionen zu begrenzen. Falls 9,5 Millionen überschritten werden würden, müsste der Bundesrat die Zuwanderung einschränken und im Extremfall sogar das Personenfreizügigkeitsabkommen mit der EU kündigen. Aus diesem Grund wird auch in der EU-Kommission und dem EU-Parlament die Abstimmung über 10 Millionen Schweiz verfolgt. Falls die Schweiz würde die Personenfreizügigkeit kündigen, würde die EU wahrscheinlich versuchen, die gemeinsame Basis zu bewahren, meinte Charles Liebherr, EU-Korrespondent vom SRF. Schon im Moment werden sehr oft die gemeinsamen Werte Demokratie, Rechtsstaatlichkeit und offene Volkswirtschaft betont. Und auch Brexit-Verhandlungen haben gezeigt, dass die EU bereit ist, politisch flexibel zu agieren. Die Beziehungen würden dann aber auch komplizierter und unberechenbarer werden, wie man es am Beispiel vom Vereinigten Königreich gesehen hat. Im Fall von der Schweiz spielt auch das neue Vertragspaket die bilateralen 3 eine Rolle. Sie würden gewissermaßen einen Zwang schaffen, Kompromiss zu finden, die für beide Seiten akzeptabel sind und keine grundlegenden Verwerfungen zur Folge haben. Für die Schweiz selber und für die Bevölkerung hat die Kündigung von der Personenfreizügigkeit einschneidende und direkte Folgen. SchweizerInnen hätten zum Beispiel keinen automatischen Zugang mehr zum EU-Arbeitsmarkt und es gäbe die Passkontrolle bei Reisen in EU-Länder, weil die Schweiz dann mit grosser Wahrscheinlichkeit nicht mehr könnte zum Schengen-Raum gehören. Außerdem könnte die EU die Schweiz willkürlich politisch bestrafen und vom Kooperationsprogramm ausschliessen. Das aktuelle Vertrauensverhältnis wäre gestört. Durch das würde die Beziehung zu der EU allgemein unberechenbarer werden, für Unternehmen genauso wie für Privatpersonen. Innerhalb der EU sind Themen wie Zuwanderung und Wohnungsnot natürlich auch ein Thema, vor allem in dicht besiedelten Regionen. Die EU hat darum auch ein Programm zu der Förderung von günstigem Wohnraum gestartet. Anders als in der Schweiz ist aber die Debatte gar nicht in Verbindung mit der Personenfreizügigkeit innerhalb der EU, nicht einmal in rechtspopulistischen Parteien. Die Grundfreiheit geniesst in den EU-Staaten ein höchstes Ansehen und gilt als eine zentrale Errungenschaft der Union. Anstatt also Begrenzungen einzuführen, hat die EU erst gerade Arbeitnehmerrecht gestärkt, um grenzüberschreitendes Arbeiten noch einfacher zu machen. Innerhalb der Schweiz wird die Initiative «Keine 10 Millionen Schweiz», auch Nachhaltigkeitsinitiative genannt, jetzt im letzten Monat vor einem Urnengang heiss diskutiert. Der Stadtrat von Winterthur hat heute in einer Medienmitteilung seine Position geteilt und empfiehlt, in Einklang mit dem Schweizerischen Städteverband SSV die Initiative abzulehnen. Das Annehmen der Initiative würde den Zugang zu dringend benötigten Fachkräften erschweren, vor allem in der Pflege, Bildung, Forschung und im Bauwesen. Außerdem sägen in der aktuellen weltpolitischen Lage stabile Beziehungen zu den Nachbarstaaten wichtiger denn je. Anstatt Herausforderungen beim Wohnraum oder der Infrastruktur mit Bevölkerungsbegrenzungen zu lösen, setzt der Winterthurer Stadtrat auf gezielte Investitionen, Raumplanung und nachhaltige Stadtentwicklung und sagt Nein zu der 10 Millionen Schweiz. Zerstörung im Südlibanon. Die israelische Armee probiert, einen ganzen Landstrich zu entvölkern zum Schutz vor der Hisbollah. Eine unbewohnte Pufferzone nördlich von Israel soll verhindern, dass sich Kämpfer der Miliz in der Region verschanzen. Der Verteidigungsminister Israel Katz hat schon am 31. März angekündigt, dass alle Häuser in den Dörfern an der Grenze zerstört werden, nach dem Vorbild von Rafah und Beit Hanun im Gazastreifen. So steht es auch auf den Flugblättern, die Ende April im Südlibanon abgeworfen worden sind, zusammen mit einer Aufforderung an die BewohnerInnen, ihre Häuser zu verlassen. Die von Israel geplante Forward Defense Line soll mindestens 10 Kilometer breit sein. Man hat aber auch schon davon geredet, das ganze Gebiet südlich vom Litani-Fluss zu kontrollieren. Die Hisbollah will sich aber nicht vertreiben lassen, darum gehen die gegenseitigen Angriffe trotz Waffenruhe weiter. Das nicht ohne Folgen. Mehr als 2500 Tote haben die libanesischen Behörden gezählt. Israel kontrolliert außerdem momentan 68 Dörfer im Südlibanon. Vor dem Krieg waren es nur 5 Stützpunkte gewesen. Die Zerstörung ist weitreichend und betrifft nicht nur Wohnhäuser, sondern auch Schulen, Moscheen und Sanitätseinrichtungen. Unter anderem von grossen Schäden betroffen ist das Spital in Tebnine, die einzige Klinik im Süden des Landes, die noch im Betrieb ist. Sogar auf Satellitenbildern erkennt man, wie gründlich die israelische Armee ihr Ziel verfolgt. Im Südlibanon und in den Vororten von Beirut sind bis jetzt über 62'000 Wohneinheiten zerstört worden, melden libanesische Behörden. In den nächsten Tagen wollen Israel und der Libanon wieder verhandeln. Die Hisbollah fehlt bei Gesprächen. Sie redet von einem Verrat. Die Regierung in Beirut will die Miliz entwaffnen. Das ist auch im Sinn der US-Vermittler. Gebt euch Gewehr ab und kommt dafür das Land im Süden zurück über, lautet der Deal ungefähr. Der Vorschlag ist schon 2025 gebracht worden. Dort hat Hisbollah mindestens einige Waffen abgegeben. Israel hingegen hat sich weder von seinen Stützpunkten zurückgezogen, noch mit der Zerstörung aufgehört. Israelische Extremisten in der Regierung wünschen sich sowieso schon lange, die Region an Israel anzuschliessen. Der israelische Finanzminister Bezalel Smotrich hat dazu gesagt, sein Sohn bitte ihn immer wieder, noch nicht alles zu zerstören. Er will auch noch etwas im Libanon zu tun haben.
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2: Ja, vor 2 Wochen habe ich mich über das schöne, stabile Wetter gefreut. Jetzt haben wir Aprilwetter im Mai. Heute haben wir noch ein bisschen Sonne gesehen, jetzt am Abend verdichtet sich aber die Wolke eindeutig. Gegen den späten Abend soll es dann auch regnen kommen und es bleibt eher kühl. Morgen Morgen sind es etwa 7 Grad. Das liegt an den Tiefdruckgebieten Emilia und Carola, die über der Nordsee sind und eine Kaltfront zu der Schweiz steuern. Zusammen mit dieser Kaltfront kommt auch nasse Luft. Es bleibt über Ufer wechselhaft mit sehr vielen Regengüssen. Höchsttemperaturen liegen morgen und am Freitag bei nur 12 Grad und auch der Wind, den man heute gespürt hat, bleibt stark mit Böen von bis zu 35 km/h. Am Samstag wird es dank dem Südföhn ein bisschen trockener. Mit richtig Sonnenschein kann man aber dann erst am Sonntag wieder rechnen.
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1: Ja, und jetzt kommen wir zum Schwerpunkt der heutigen Sendung und da schauen wir zurück auf den vergangenen Samstag. Da ist es nämlich in Luzern zu einem grossen rechtsextremen Aufmarsch gekommen und der wirft natürlich Fragen auf über den politischen Zustand der Schweiz. Ja, so hat es tönt am vergangenen Samstag in Luzern. Da haben sich rund 800 Rechtsextreme die Strasse genommen. Und an der Spitze von dem Aufmarsch ist der Nicola Rimoldi gestanden, für einisch in Rot-Weiss statt im gewohnten Lila. Neben ihm hat man illustre Figuren gesehen, wie der ehemalige SVP-Nationalrat Oskar Freisinger, der YouTube-Hetzer Daniel Stricker oder bekannte Exponenten von der jungen Tat. Und auch aus dem Ausland sind Wortführer von der extremen Rechten angereist. Rimoldi Rief und seine rechten Freunde kamen, titelt zum Beispiel die NZZ. Zu den ausländischen rechten Freunden zählt zum Beispiel der Petar Petrov, Vizepräsident von der bulgarischen Partei Vasrajdane. Der Rimoldi pflegt schon länger Kontakt

0: und Co. sind längst keine isolierte Provinzerscheinung mehr. Die Szene vernetzt sich international, ideologisch wie organisatorisch. Man kennt sich, lässt sich gegenseitig ein, teilt Inhalt, Narrativ und auch politische Strategien. Sehr deutlich zeigt sich das unter anderem bei den Verbindungen von der Jungen Tat zum Martin Sellner, einer Führungsfigur von der europäischen identitären Bewegung. Die Feindbilder sind immer die gleichen. Migration, Feminismus, queere Menschen, der sogenannte Globalismus, linke Bewegungen oder Medien. Konkret tönt das dann am vergangenen Samstag beim Rimoldi ungefähr so.
1: Habt ihr euch denn nicht gefragt, warum die Globalisierungsextremisten, finanziert von der Hochfinanz, so verbissen, panisch und hysterisch verhindern wollten, dass wir hier heute stehen? Die Antwort ist ganz einfach. Sie brauchen das Chaos. Sie brauchen die maßlose Migration. Sie brauchen die Angst, die Gewalt und das Leid für ihren Machterhalt.
0: Ja, yeah. Schwarze Sonne, Reichsflagge, fuck EU, Hitlergruß und so. Und das mitten im malerischen Luzern. Rechtsextremismus ist nichts Neues, aber sein offenes Auftreten und Normalisierung, die er erfährt, sollte uns zu denken geben. Hier handelt es sich nicht irgend um eine versteckte Telegram-Gruppe, nicht irgend um einen Schiesskauer im Luzerner Hinterland, sondern um eine bewilligte Demonstration im Herzen der Schweiz. Linksgrüne PolitikerInnen haben im Vorfeld gewarnt, Luzern werde zum Aufmarschort von Rechtsextremen. Die Grüne Partei hat sogar per Petition den Rückzug von der Demobewilligung gefordert. Vergebens. Der SP-Stadtpräsident Beat Züssli hat gegenüber SRF vor allem die freie Meinungsäußerung betont. Und das überrascht eigentlich kaum. Der bürgerliche Staat schützt die gesellschaftliche Ordnung und Eigentumsverhältnis und nicht antifaschistische Prinzipien. Auf jeden Fall verzählen der Aufmarsch und auch die Reaktionen der Behörden etwas über den politischen Moment, wo wir uns drin befinden. Rechtsextreme gehen in die Offensive, suchen Öffentlichkeit und testen immer neue Grenzen aus. In seiner insgesamt ein bisschen zu liberal-demokratisch geratenen Rede an Gegendemo hat der SP-Nationalrat David Roth der Rimoldi als nützlichen Idiot bezeichnet.
2: Ganz zuvorderst eine tragische Figur. Er ist nicht entscheidend, war es nie und wird es auch nie sein. Aber er ist ein nützlicher Idiot, der immer wieder die nächste Grenze des menschlichen Anstandes überschreitet. Immer noch niederträchtiger gegen Minderheiten, gegen Demokratie, gegen Menschenrechte hetzt und die Sprache der Brutalität normalisiert.
0: Ja, und das hat natürlich etwas. Es sind Aufmärsche wie die, die die Grenzen vom Sagbaren immer weiter nach rechts verschieben, und das wirkt sich aus auf Behörden und etablierte Politik, wo nicht nur die Rechte immer mutiger und frecher wird, sondern gleichzeitig die Mitte nach rechts tendiert. Das sieht man ja zum Beispiel in der Migrationspolitik. Sogar Mitte und teilweise linke Parteien übernehmen inzwischen Begriffe und Forderungen, die lange vor äußersten Rechten geprägt worden sind. Zum Beispiel die ganze Rede vom Asylchaos, von Masseneinwanderung oder von einer angeblichen Überforderung vom Land. Und der Aufmarsch in Luzern bildet leider keine Ausnahme. Schon im Februar sind Massvoll und ihre Freunde in St. Gallen gegen ein neues Gesundheitsgesetz aufmarschiert, wo die rechtliche Grundlage für staatliche Massnahmen in Epidemiefällen neu ordnen soll. Auffällig ist nicht nur die Häufung, sondern auch die zunehmende Selbstverständlichkeit, mit der diese neuen Gruppen auftreten. Was vor wenigen Jahren noch ein Tabubruch gewesen wäre, ist heute einfach ein weiterer umstrittener Anlass. Und das hat auch damit zu tun, dass die SVP als grösste Partei der Schweiz Nähe zu ihren Rändern sehr gut pflegt. Die Faschisierung fährt ja nicht erst bei rechtsextremen Aufmärschen an, sondern dort, wo soziale Unsicherheit, geopolitische Spannungen oder Wohnungsnot in Nationalismus, Abschottung und Autorität

0: ein Angebot übersetzt werden. So meint zum Beispiel der am Samstag auch anwesende Ex-SVP-Nationalrat Oskar Freisinger im Gespräch mit der NZZ, es sei ihm wurscht, wer neben ihm laufe. Er würde ja auch neben KommunistInnen protestieren. Ja, schön für ihn. Aber die haben sich an dem besagten Samstag wohl eher auf der gegenüberliegenden Seeseite befunden. Dort haben sich Hunderte von Menschen zur antifaschistischen Gegendemo versammelt. Aufgerufen haben linke Kleingruppen, Gewerkschaftskreise und zum Beispiel auch die Juso.
1: Hallo miteinander, ich mache das Video, weil ich mir recht fest Sorgen mache und ich unbedingt eure Unterstützung brauche. Am Samstag haben die Faschos wie Nicola Rimoldi und die Junge Tat zu einer grossen Kundgebung, einer Demonstration in Luzern aufgerufen. Es ist mega wichtig, dass möglichst viel dagegen halten. Am 3. treffen wir uns auf dem Europaplatz zur Gegenkundgebung. Bitte unterstützen den Antifaschismus in der Zentralschweiz. Zusammen setzen wir ein Zeichen gegen Rechtsextremismus und für das brauchen wir möglichst viele Leute, auch dich.
0: Ja, und ob es so Gegenwehr denn auch wirklich brauche, stellt der grosse Rat vom Kanton Bern in Frage. Die Antifa soll auf Bundesebene verboten werden. Die legislative Behörde von Bern fordert den Bundesrat auf, zu prüfen, ob die Antifa nicht auf nationaler Ebene könnte verboten werden. Der Regierungsrat, also die kantonale Exekutive, hat den Vorstoß zur Annahme empfohlen und damit wird er jetzt in der kommenden Session behandelt. Unterstützt wurde ist das Anliegen insbesondere aus SVP-Kreisen, wenig überraschend mit Verweis auf die linksextreme Gewalt im Zusammenhang mit Palästina-solidarischen Demonstrationen. Ja, und da hat man ja den Augen von Leuten wie von SVP-Nationalrätin Diana Gutjahr so Sachen gehört.
2: Da habe ich nur ein Wort, das ist ein Lumpenpack. Und die sind auf die Straße gegangen und haben bewusst gewusst, was sie machen. Und wenn man dort ist, ist in der Schule früher auch schon so gewesen, mitgegangen, mitgefangen. Das ist einfach nur einmal so. Und ich glaube, erst wenn man mal anfängt, auch die Namen zu publizieren und die Leute auch mal Entschuldigung am Pranger stellt und am liebsten hätte ich es noch, wenn sie über Nacht dort bleiben und am nächsten Morgen am Arbeitgeber anrufen und sagen, es tut mir leid, ich kann leider heute nicht kommen arbeiten, weil ich gestern dort in Bern in dieser Gasse war. Dann würde es aufhören.
0: Klingt fast ein bisschen so, als hätte auch Diana nichts gegen ein Antifa-Verbot. Die Antifa verbieten, fragen sich jetzt vielleicht ein paar, ausgerechnet jetzt, wo sich Rechtsextreme vermehrt unsere Strassen nehmen. Aber das ist eben kein Widerspruch. Parallel zum Erstarken der extremen Rechten wird der politische und juristische Druck auf linke Bewegungen erhöht. Das passt eben sehr gut zusammen. Verschiebung nach rechts bedeutet ja nicht nur, dass rechte Positionen stärker werden, sie bedeutet auch, dass antifaschistische Gegenwehr delegitimiert wird. So darf sich die extreme Rechte als reaktionäre Kraft im öffentlichen Raum etablieren, während antifaschistischer Widerstand mit seiner Kriminalisierung zu kämpfen hat. Und das in einem Klima von verschärfter Repression und Militarisierung, wo die Polizeigesetz sowieso ausbaut, Überwachungsinstrument normalisiert und linke Proteste härter kontrolliert werden. Rechte Aufmärsche werden als Ausdruck von demokratischer Meinungsfreiheit gerahmt und Gegenproteste als Sicherheitsproblem. Vielleicht ist also die Frage weniger, wie viele Rechte jetzt da an einem Samstag durch Schweizer Städte marschieren, sondern eher, wie weit sich Politik, Medien und Gesellschaft im Allgemeinen schon an ihren Auftritt gewohnt haben und welche Gegenbewegungen in Zukunft noch möglich sind. Das war der Beitrag zum rechtsextremen Aufmarsch in Luzern vom vergangenen Samstag. Und wie immer kann man auch diesen Beitrag online nachhören.
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0: heute drei Tipps. Erstens, am 7. im Theater Winterthur, Gianni Schicchi, eine Ballnacht. Das ist eine Oper von Giacomo Puccini in einem Akt und mit einem neuen Vorspiel, wo von der Regisseurin Lili Fischer hinzugefügt wurde. Und an dieser Stelle ist es wichtig zu sagen, mir bzw. Noemi hat einen Beitrag gemacht vor gefühlt zwei, drei Wochen zu diesem Theater. Das heisst, wer jetzt noch nicht ganz überzeugt ist, ob er soll gehen oder nicht, hört unseren Beitrag oder geht schauen und hört näher den Beitrag. Beides sehr empfehlenswerte Vorgehensweise. Der zweite Tipp, der betrifft eine Ausstellung in den Oxid-Kunsträumen. Die heisst Not Utopia. Und der Veranstaltungstext ist wie folgt: In was für einer Welt leben wir aktuell? Wie können wir angesichts einer instabilen Gegenwart optimistisch bleiben? Klimakrise, politische Spannungen, kriegerische Konflikte, technologische Umbrüche verunsichern, utopische Weltentwürfe scheinen weit entfernt. Dabei braucht es sie als Gegenpol, ob als Sehnsuchtsbild, Traumdarstellung oder Vision einer möglichen Zukunft. Ja, Kunst zu diesen und ähnlichen Fragen heute am 6:30 bis am 7:30. Das ist jetzt zeitlich ein bisschen knapp, aber die ganze Sache läuft bis am 5. Juli. Der hat also noch ein bisschen Zeit, wenn ihr es heute nicht schafft. Und der dritte Tipp: Im Kino Cameo am 7:45, da läuft The Fifth Element. Ja, ist halt so ein Sci-Fi-Klassiker. Ist etwa gleich viel gelobt wie gehatet worden. Ich finde ihn auf jeden Fall sehenswert. Und wer nicht raus mag, der kann weiter in Radio Stadtfilter hören. Es geht jetzt zuerst weiter mit Musik Agogo bis um 7. Dann kommt unser Literaturmagazin In der Tinte. Das ist eine Wiederholung vom 9. April vom vergangenen Jahr. Am 8. dann Opernbauer und anschließend Musik Agogo bis um Mitternacht. Dann könnt ihr nochmal die aktuelle Politur hören. Am 1. The Darkest Hour, am 2. Nachteulen und am 4. die zweite Wiederholung der aktuellen Politur. Und am Morgen, am 6. gibt es kein... was ist denn aber?
4: Morgomat,
0: genau. und mir fällt jetzt gerade auf, das ist ja klar, weil es ist Auffahrt.
4: Genau.
0: Das heisst, es gibt auch keine Politur am 6.
4: Und auch kein High Noon.
0: Und auch kein High Noon. Das heisst, morgen ein leicht reduziertes Radioprogramm. Wir hören uns dann aber wieder am Freitag zur nächsten Politur.
4: Genau, also die Laura.
0: Die Laura, genau. Ja, jetzt habe ich gezögert, weil es steht im Programm, sie findet statt, aber dann habe ich gedacht, vielleicht gibt es ja auch eine Brücke, aber in dem Fall nicht.
4: In dem Fall nicht.
0: Wir hören uns wieder nächste Woche, also mir noch immer nicht, die ist weg, aber ich zumindest. Bis dann, schönen Abend.
4: Tschüss.
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0: in der Tinte.
1: Immer wieder.
0: Hey, letztens habe ich das Lied gehört, also das Original, Candida, im Auto. Und sie ist mir irgendwie langweilig vorgekommen und ich habe immer das vermisst, dass jetzt das Brech kommt.
1: Ja.
0: Weil das habe ich reingeschnitten und das in der Tinte. Und dann haben wir mal selber mitgesungen und habe gedacht, ja, der Song kann ich glaube nicht mehr einfach so hören. Er ist kontaminiert.
1: Ja. Also kontaminiert auf eine gute Art.
0: Ja.
1: Ja, in der Tinte. Hoi Julia.
0: Hoi Alex.
1: Willkommen in der Sendung.
0: Ja, ebenfalls. Hoi Hörerinnenschaft an der Radios. Ja, es ist der zweite Mittwoch vom Monat am Abend und es ist Zeit für In der Tinte. Wir sind wieder mal nur zu zweiten da. Jetzt haben wir wirklich, ich finde, wir haben schon ein wildes Programm gehabt, jetzt ein Weile mit immer Gästinnen und Themen, Schwerpunkte und
1: Zoom-Gespräche.
0: Ja. Organisatorisch ist das manchmal ein bisschen streng gewesen. Jetzt haben wir es organisatorisch so behalten, wie es mir eigentlich gefällt. Man schnappt sich ein paar Bücher, tut seinen Rucksack, fährt in den Stadtfilter und erzählt dann über die Bücher.
1: Finde ich super. Finde ich eine gute Sendung.
0: Ja.
1: Ja, wir haben je 4 oder 3 Bücher dabei.
0: Ja. Und noch ein paar Special-Mentions natürlich.
1: Genau. Ein paar immaterielle Sachen haben wir auch noch dabei. Willst du anfangen, soll ich?
0: Fang doch du an.
1: Dann fange ich an mit Bücher erzählen und empfehlen. Willst du ein Buch auswählen? Weil ich kann mich nicht entscheiden.
0: Das.
1: Das da, das Größte und auch das Heftigste, würde ich fast sagen.
0: Okay.
1: Aber ich kann es trotzdem sehr fest empfehlen. Das Buch, auf das Julia gezeigt hat, heisst 74. Es ist von Ronja Ottmann. Es ist fast 500 Seiten lang. Es ist mega intensiv. Ronja Ottmann ist eine deutsch-kurdische, ezidische Autorin, die auch schon bekannt ist durch «Die Sommer», ein Prosa-Debüt, und «Die Verbrechen», ein Lyrikband, das sie herausgegeben hat. Und 74, ich habe das Gefühl, man würde es vielleicht so, ich weiß nicht, ob man es jetzt autofiktional oder autobiografisch beschreiben würde, aber es fühlt sich für mich schon sehr fest nach so einem super persönlichen, sehr erlebten Erzählen an. Ronja Ottmann schreibt auch über den Genozid an der ezidischen Bevölkerung. Der, der vor 10 Jahren vorgegeben hat, der Titel spielt auch darauf an, wie viel es schon gehabt hat, nämlich 74. Und sie macht das auf eine sehr, sehr beeindruckende Art, finde ich. Also sie beschreibt so Recherchereisen, Aufenthalt, Gespräche mit Familie, Gerichtsverhandlungen, die einfach so brutal sind, weil halt wirklich so Genozid dort rein verhandelt wird. Und das macht sie dann also ganz kleine Sachen fest. Es ist auch so ein Schreiben gegen es ist ein Schreiben gegen Genozid, finde ich, weil es beschreibt dann halt wie, ich weiß gar nicht, wie das sagen. Also es behaltet halt etwas lebendig, wo versucht wird, vernichtet zu werden. Ja, ich bin recht, ich bin wirklich sprachlos ab dem Buch. Ich bin auch sehr, sehr beeindruckt von der Autorin, die das so lange hat können, so in Wort fassen und auch so einen Umgang mit Sprache finden und dass ich so ein Buch packe. Ich habe das Gefühl, da muss schon unglaublich viel Arbeit dahinter stecken. Und es ist auch so ein Buch, wo mich dann wie so, ich habe das Gefühl, es macht wie so einen neuen Raum auf für mich in der Literaturwelt, weil ich frage mich dann über, was kann man dann sonst wie auch noch schreiben oder was gibt es denn sonst noch so. Also ja, ich habe das Gefühl, viele Themen verblassen neben so einem Buch. Nicht, dass die nicht existieren dürfen, die Bücherform oder so, aber das Buch ist halt schon sehr, sehr aktuell und auch sehr gewichtig.
0: Krass.
1: Und genau deshalb kann ich so fest empfehlen.
0: Klingt heavy.
1: Ich kann mir auch vorstellen, dass es etwas ist, wo man vielleicht gut nicht allein liest. Dass man vielleicht nicht so allein das alles aufnehmen oder verarbeiten muss. Also ich habe schon ein paar Mal so ein Redebedürfnis gehabt, während ich das gelesen habe.
0: Ja. Also gerade für so Buchgruppe oder so.
1: Zum Beispiel, ja.
0: Oder einfach FreundInnen. Mhm. Wäre das vielleicht noch etwas?
1: Ja, denke ich auch. Voll. Ronja Ottmann, 74, erschienen bei Rowohlt letztes Jahr.
0: Wild.
1: Ja. Du hast das Buch ausgewählt als erstes. Ja.
0: Schön, schön steigen wir gerade so ein. Mhm. Ja, fuck, okay. Krass. Hm. Ja, wir gehen in dem Fall weiter. Ich habe gesagt, wir tun jetzt absteigend von Schwere oder von ja, einfach so Übel, vom Übel, also nach dem festen Übel kommt auch wieder ein bisschen Übel. Aber vielleicht weniger krass.
1: Okay.
0: Ich weiss es nicht.
1: Weißt du, ob wir das durchziehen können mit den Büchern, die wir dabei haben, ehrlich gesagt?
0: Ich glaube nicht. Ich glaub aber nicht. Ich habe auf jeden Fall etwas, was ich gerne vorstellen auf das Abend. Mhm. Und zwar heisst das «Was wollt ihr denn noch alles?» von der Alexandra Tsikhunov. Tsikhunov?
1: Das geht richtig aus für mich.
0: Das ist eine deutsche Autorin und ich meine, das ist ihr zweites Buch. Es ist rausgekommen bei Ullstein, ich meinte letztes Jahr. Und darauf hat es noch so eine Art ein Pseudokleber, wo drauf steht: Zahlen, Fakten und Absurditäten über unsere ach so tolle Gleichberechtigung. Und es ist wirklich ein Buch, wo von A bis Z, also von vorne bis hinten, so auf eine sehr, sehr bissige und humorvolle, aber es ist mir vielleicht so ein bisschen viel auch relativ zynisch, aber gleichzeitig sehr, sehr faktenbasiert darüber schreibt, inwiefern das die Gleichberechtigung oder die Gleichstellung nicht erreicht ist da bei uns. Es fehlt natürlich Deutschland, Zahlen. Mhm. Zahlen funktionieren für Deutschland, aber ich meine, wir wissen alle, dass die eigentlich ziemlich ähnlich sind bei uns. Und ja, ich finde es, ich habe es sehr oft müssen weglegen. Also mhm. Ich habe meistens nicht mehr als so ja, ein Kapitel oder ein paar Seiten aufs Mal können lesen, weil es wirklich immer wieder einfach hässig macht und ein bisschen wehtut. Wie schlimm das eigentlich alles ist. Mhm. Also, wie abgefuckt das eigentlich das alles ist. Ja, es hat, es ist wirklich gespickt mit Fakten, sind auch die Sachen, sind so Sachen unterstrichen schon.
1: Oh wow.
0: Also ja, so fett geschrieben und unterstrichen. Ja. Also das hat mich zwar ein bisschen gestört, weil ich bin eigentlich jemand, der sehr gerne selber unterstricht die Bücher. Darum bin ich dann immer so ein bisschen irritiert gewesen, wenn so eins gekommen ist. Aber das ist wie, ich glaube, sie hat auch wollen, oder ich glaube, es soll auch ein Buch sein, wo man auch wo eben vielleicht mit diesen unterstrichenen und fettgeschriebenen Passagen schon so eine Art wie die krassen Facts, die man zum Beispiel dann auch einfach mal so raushauen kann in einer Diskussion, wo einem das wie schon so ein gibt. Mhm. Also ich finde, es ist ein Buch, wo einem mega viel Argument, so blöd ertönt, oder mega viel halt Facts, Zahlen, wo man zum Beispiel in Gesprächen auch oder einfach für sich selber kann brauchen, wo einem die an die Hand gibt, auf eine strukturierte Art und Weise. Es ist, ja, es spielt viel auch mit Emotionen und mit so die Ich-Erzählerin oder halt die Autorin. Ich würde schon sagen, ich würde schon die sehr fest eigentlich gleichsetzen. Mhm. Die haut dann halt immer so raus, so, hey, wie abgefuckt ist das eigentlich? Schau, und dann kommt so eine Zahl. Mhm. Und das ist einfach sehr lustig auch. Und sehr abgecrackt.
1: Es klingt nach so einem Buch, wo ich wie das Gefühl habe, es gibt schon so Bücher, ehrlich gesagt, wo so halt eben so versuchen, so mal ein bisschen gut verpacken und greifbar machen und eben auch so Sachen mitgeben können. Und ich bin jedes Mal wieder erstaunt, weil ich auch immer wieder in Diskussionen bin und mir dann wünsche, so ein Buch in der Hand zu haben.
0: Ja. Ja.
1: Ja.
0: Voll. Voll, absolut. Ja, ich meine, also ich finde es auch gut, gibt es ich finde es gut, wenn es noch mehr so Bücher gibt, wenn einfach die ganze Zeit so Bücher geschrieben werden, wo all das so beschreiben und ja, wo einfach eine gute feministische so eine Stimme sind, wo so ja, wo einem halt also mir hat es wirklich einfach wieder mal geholfen. Ich habe das wieder mal gelesen und gefunden, oh Mann, super. Schön bin ich, bilde ich mir das nicht alles ein.
1: Ja, voll, ja.
0: Ja. Genau. Was wollt ihr denn noch alles von der Alexandra Zikunov? Sehr ein bissiges, schönes. Ja, in ihrem wütend witzigen Ton steht da hinten drauf. Es ist wirklich so. Es ist hässig und witzig.
1: Ja, cool. Haben wir jetzt schon ein bisschen Musik?
0: Ja, ich finde das cool.
1: Wir haben uns auch etwas überlegt mit Musik. Nämlich Musik mit Literatur. Im Zusammenhang.
0: Ja.
1: Bezug.
0: Ja.
1: Literaturbezug in der Musik. Ich habe das Gefühl, das, was gerade vor uns da ist, ist jetzt gerade am sinnigsten.
0: Das da?
1: Oder?
0: Ja.
1: Oder hast du was anderes? Wir können natürlich...
0: Was sagst du da? Man kennt auch das.
1: Ja, zum Beispiel. Das würde vielleicht gerade passen mit dem feministischen Thema.
0: Ich finde auch.
1: Cool. Dann hören wir doch Valerie Solana, so eine Healing Journey von Caps Lock Superstar und Zenny.
0: Yes.

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1: Ganz sanft. Das Album ist einfach geil. Caps Lock Superstar 2 ist draussen seit einer Weile und ich empfehle es wirklich. Es ist auch ein bisschen lustig, weil Caps Lock Superstar kommen an Solothurner Literaturtag. Und Jessica Jurassic hat irgendwann mal geschrieben, so irgendwie auf, ich weiß nicht, Blue Sky oder Insta. Ah ja, zwei Bücher geschrieben und nicht eingeladen worden. Und jetzt ein silly. Was ist das für Musik? Melodic House oder was auch immer. Album und Tag an Solothurner Literaturtag. Und ich habe also schon gedacht, ja, es stimmt. Es ist so lustig.
0: Ja, aber cool. Cool hat das Platz an der Solothurner Literaturtag.
1: Ja, das wird lässig.
0: Yay.
1: Was hast du noch sagen zu der Valerie Solanas?
0: Ja, mir ist ein Buch in den Sinn gekommen, das ich wirklich vor Jahren gelesen habe. Das heisst Traumfabrik. Das ist von der Sarah Stridberg. Das ist eine schwedische Autorin. Und übersetzt erschienen ist es 2012 auf Deutsch. Ich habe das mega beeindruckend gefunden damals, als ich so ganz klein war und das gelesen habe und gefunden, wow. Literatur kann ja mega cool sein. Ja. weil Sarah Stridberg geht dort, also sie erzählt halt die Geschichte von Valerie Solanas irgendwie nach und macht das auf eine sehr unterhaltsame, experimentelle, krasse Art und macht so ein bisschen wie so ihre Vorstellung von dieser Person irgendwie so greifbar. Von der Valerie Solanas, die ja auf den Andy Warhol geschossen hat und krass radikal-feministische Sachen sonst gemacht hat. Und das habe ich mega cool gefunden zum Lesen. Und das Buch heisst eben Traumfabrik. Auf Deutsch.
1: Schön.
0: Ah, das hat mich jetzt erinnert. Wir bleiben sonst gerade mal kurz so bei den USA. Und ich empfehle euch Anne Boyer, Die Unsterblichen, wo als Untertitel hat Krankheit, Körper, Kapitalismus. Auch wieder so ein schweres Buch, aber ein mega, mega lesenswertes. Anne Boyer ist eine Dichterin und hat da in so einem essayistischen Format sich mit explizit Brustkrebs beschäftigt, weil sie selber die Diagnose hat. Aber halt also mit dem ganzen Verständnis von Krankheit und wie das halt in unserer jetzigen spätkapitalistischen Zeit behandelt wird, wie damit umgegangen wird, wie damit nicht umgegangen wird. Aber weil sie halt Dichterin ist, greift sie auch in die Vergangenheit und holt ganz andere spannende Sachen dazu. Zum Beispiel so Traumtagebücher aus der Antike, wo sie irgendwie auf eine mega schöne Art ins Jetzt holt und quasi so einen Bezug zu dieser Vergangenheit findet. Oder so ein Gespräch mit den Menschen, die früher anfangen. Das habe ich sehr toll gefunden. Ja, und sonst ist es halt auch eher ein schwieriges Buch, weil es geht halt um Brustkrebs, was halt eine Diagnose ist, die vor allem Frauen bekommen oder größtenteils. Und dementsprechend wird das halt auch so ein bisschen, ist es auch lange nicht so richtig behandelt oder nicht richtig erkannt worden. Genau. Und sie schreibt in dem Buch Die Unsterblichen über das Strau.
1: Entschuldigung.
0: Nein, Schwarzwitzer. Das Buch ist bei Mattes und Seitz erschienen. Ich habe das Gefühl, immer wenn wir eine Büchersendung machen, muss mindestens ein Mattes und Seitz Buch dabei sein. Ja, das kann ich sehr empfehlen.
1: Entschuldigung.
0: Alles gut. Ja. Ich kann nicht so viel mehr dazu sagen. Vielleicht hast du Fragen.
1: Nein, ich finde, es klingt recht wild und schwer. Und ich frage mich immer, wenn du so Bücher vorstellst, wie kannst du das... Wie kannst du so strenges Zeug lesen? Oft.
0: Wie ich das kann? Ich glaube, irgendetwas finde ich. Also wenn ich irgendetwas daran finde, wo mich wie so haltet oder wo mich so fest interessiert, dann bleibe ich dran, glaube ich. Oder dann kann ich es wie auch nicht mehr einfach so loslassen, bis ich es durchgelesen habe, weil ich mich dann wie frage, wie die Autorinnen mit diesen schweren Themen, denen sie sich annehmen, wie die dann auch einen Ausgang finden aus dem Buch oder aus dem Text. Das nimmt mich, glaube ich, oft noch Wunder. Sicher auch bei Ronja Ottmann der Fall gewesen. Und bei diesem Buch, weil es halt auch so etwas Persönliches ist und weil sie halt auch sehr viel von ihr selber erzählt, das finde ich auch immer wieder sehr interessant. Und das hilft natürlich, anderen Leuten davon zu erzählen und so ein bisschen nicht so allein sein mit Büchern allgemein, glaube ich. Und ich glaube, das Buch habe ich effektiv gelesen, weil es irgendwie, weil mehrere Bücher das irgendwie, oder mehrere Texte, das ist irgendwo in der Fußnote von denen drin gewesen, und dann habe ich irgendwann gefunden, okay, in dem Fall irgendwie zeigen so mehrere Sachen dorthin, dann muss ich vielleicht mal das lesen, wenn ich schon bei diesen anderen Text bin.
1: Ja.
0: Genau.
1: Das ist so etwas Schönes.
0: Ja.
1: Und das passiert, wenn man immer wieder über etwas stolpert oder auch über einen Namen, über eine Autorin. Mhm. Und dann irgendwann ist der Druck so groß, dass es ist, jetzt muss ich das lesen oder jetzt muss ich das mal anschauen.
0: Das ist bei mir bei dem definitiv der Fall gewesen.
1: Okay.
0: Und das hat mich ein bisschen überrascht gehabt, weil dort, wo das so zitiert worden ist, ist halt nicht so explizit um Brustkrebs gegangen. Ich habe das Gefühl, die anderen Texte, die ich gelesen habe, haben sich so mehr auf den, so ein bisschen den kapitalistischen Aspekt konzentriert gehabt. Aber es ist halt wie umso spannender gewesen, um das dann so aus dem Blickwinkel von dieser spezifischen Diagnose betrachten und also merken, dass es dann halt doch wieder Verbindungen zu anderen Gesundheitsthemen gibt.
1: Ja. Ist sicher auch gerade mega. Wann ist es rausgekommen?
0: Ich bin mir gerade gar nicht sicher im Fall. Ich habe das Gefühl, schon vor ein paar Jahren übersetzt. 2021 übersetzt.
1: Ja, okay. Das ist auch interessant im Hinblick zu der jetzigen Situation in den USA und dem Gesundheitswesen. Ja. Und der geht ja wirklich einfach abgecrackter Shit ab.
0: Ja, voll.
1: Ja, das ist wahrscheinlich interessant, um das so voll parallel anzuschauen.
0: Ja, und also nochmal so zum Thema USA, so einen Blick auf die USA haben und denken, ah, dort ist ja alles mega übel und viel übler als bei uns. Und dann habe ich das gelesen und gefunden, ja, ich habe auch schon ähnliche Geschichten aus der Schweiz gehört. Das macht schon auch nochmal so eine Verbundenheit und auch so eine Wut, die halt gut tun kann, um das so merken und spüren.
1: Voll.
0: Anne Boyer, die Unsterblichen.
1: Cool. Also ich kann nicht bei der Wut anknüpfen, aber so beim was hast du gesagt mit diesen Traumtagebüchern in der Antike? Also das Zeug irgendwie wieder so führen holen oder so gehen. Zeugs anschauen und wieder führen grübeln. Ich habe ein Grübelbuch. Ein Grübelbuch dabei. Nein. Es ist schon ein bisschen ein Grübelbuch. Also, ich stelle vor, als nächstes ein Buch, das mich sehr begleitet hat, so die letzten paar Monate oder sicher so Anfang Jahr fest. Es heisst «Nachwasser» von der Frida Paris. Und wir sind schon mal kurz darauf zu sprechen gekommen in unserer Januar-Folge von «In der Tinte», wo wir über das Lyrik-Festival in Basel geredet haben und mit der Maria, die dort ein Teil davon ist, von dem Festival geschwätzt haben. Und sie hat auch gefunden, sie freut sich sehr auf das. Und das hat dann eigentlich den Ausschlag gegeben, wieso ich das postet habe, meinte ich, weil ich dann ans Lyrik-Festival gegangen bin und Frida Paris dort gelesen hat und geschätzt hat mit dem Sascha Gazzetti. Und ich finde das ein wundervolles Buch. Es ist eine Auseinandersetzung mit der Friederike Mayröcker. Sie ist ja in Wien, wo ich eigentlich gerade zu Österreich war, letzten Sommer war die Mayröcker-Ausstellung. Und ich habe leider, ich weiß nicht, wieso ich es nicht geschafft habe, um dort hinzugehen, aber ich bin nicht gewesen und ich bereue es bis heute. Beim Lesen von diesem Buch dann noch mehr, weil, also Friederike Mayröcker war eine Lyrikerin gewesen und ist gestorben vor, glaube ich, irgendwie so 2,5 Jahren ungefähr. Und sie hat so ein riesen Chaos, oder sie hat einfach so irgendwie eine Wohnung gehabt und dort ist sind überall so Zettel und Blätter und Stapel von irgendwelchen Notizen und Sachen gewesen. Und sie hat wirklich auf alles hat sie sich Notizen gemacht und dann geschrieben. Also auf irgendwie Medikamentenverpackungen, die sie auseinandergenommen hat und dann auf das so. Und dann hat sie sich dann irgendwann noch eine andere Wohnung weiter unten oder eins oben dran, ich weiß nicht, gemietet und dann dort, dass sie wieder noch mehr kann anhäufen kann. Also wirklich, es ist gegangen. Und das Buch «Nachwasser», das tut wie die Archive, also all die Notizen und die Zettel und Postkarten und weiss ich was, die da drauf geschrieben worden sind von der Friederike Mayröcker, die sind archiviert. Das ist wirklich jenes so Archivboxen und Frieda Paris ist in das Archiv und hat sich einfach irgendwie, glaube ich, so ein paar, zwei oder ich weiß nicht genau, von diesen Boxen genommen und tut wie im Buch die Vorder- und die Rückseiten beschreiben. Also es hat dann immer so eine Zahl von, was gerade für ein Absatz ist. So. Und dann steht immer, was auf der Vorderseite steht.

0: vor kurzem. 2024. Ah, das ist schon die zweite Auflage. Mhm. Genau, und dazu gibt es noch zu erwähnen, dass im Strauhof der Sommer die Friederike Mayröcker Ausstellung, die zu Wien war, in den Strauhof kommt, auf Zürich. Und zwar die ganzen Gestelle und all das, das zügeln sie wie über. Und dann sind natürlich schon noch so ein bisschen ummodeln, dass es auch reinpasst in den Strauhof. Aber es ist auf jeden Fall die Ausstellung. Heisst «Ich denke in langsamen Blitzen» und ist vom 10. Juli bis am 7. September. Und ich würde die Ausstellung mega empfehlen. Eben, ich bin selber nicht gewesen. Ich freue mich mega, um dann mal gehen auf Zürich, um die anzuschauen. Und ich finde es, ja, irgendwie eine mega wichtige Stimme, Friederike Mayröcker, ja, da für den deutschsprachigen Raum. Und ich glaube, so eine Ausstellung kann ein mega guter Zugang sein, weil Bücher ja gleich nicht ganz so der einfachste Zugang sind. Mhm. Und manchmal ist es ein bisschen kompliziert und ein bisschen verwurstelt und halt Mayröcker-Style.
1: Mayröcker-Style.
0: Yes.
1: Voll gut. Eine ganze Ausstellung. Ich bin auch immer wieder fasziniert davon, wie so die Wohnung. Ich habe das Gefühl, man kann Bayern kann nicht ohne die Wohnung und all die Papierschnipsel und so denken. Und ich habe sofort so ein Bild vor mir.
0: Ja, hast du das Foto gesehen? Es sieht also wild aus. Genau, ich habe das Gefühl, so dazu könnte das passen. Musik.
1: Ah, jetzt? Ja, voll.
0: Findest du das auch easy?
1: Ja, voll.
0: Wir hören etwas von Messer. Das ist eine Band aus Deutschland. Und die Person, die dort Text schreibt und singt, ist der Hendrik Otremba. Und er ist auch Autor, hat einen Roman und ein Gedichtband rausgebracht beim März Verlag. Und Messer, eben die Band, hat jetzt am 14. März, also vor einem Monat, ein Album rausgegeben, das heisst «Die Unerhörten». Ich klammere eine Rarities Compilation. Und das sind zu vier von ihrem 15-Jährigen bestehen Lieder, die es nicht geschafft haben auf ihre vergangenen Alben. Und darum sind die da in so einer Compilation. Und wir hören das Stück «Picknick am Wegesrand».

angezogen und abgestoßen von sich selbst betritt Schuchat die Zone. Langsam, dem Prinzip der zwei Schritte nach vorne folgend, auf die dann immer erst wieder ein Schritt nach hinten gegangen wird. Auch die Farbe des Wassers hat sich verändert seit seinem letzten Besuch. Ein silbriger Schimmer liegt auf der Oberfläche, doch es ist kein irdischer Stoff. Die Farben seiner Kleidung, seines Gesichts und seiner groben Hände verwischen mit der Textur einer neuen Umwelt. Wenn er nicht Acht gibt, wird der Lärm unerträglich, doch darf er sich auch nicht zu sehr konzentrieren. Du musst dich treiben lassen, sagt er immer wieder zu sich selbst. Legt sich ins Gras. Die Gedanken können so zu strömen beginnen, finden ihren Fluss und er spürt die Energie, die ihn, den einfachen Menschen, die Dinge erkennen lässt. Es ist gefährlich hier, in diesem Zustand und viele sind schon verloren gegangen. Gleichzeitig ist es der schönste Platz von was auch immer. Vielleicht ist es die Einsamkeit, weil nur er den Weg gefunden hat. Er ist nun eins mit diesem Ort, an dem die Natur, angestoßen von etwas anderem, sich die Dinge zurückholt. Endlos möchte er laufen, ganz langsam, sich von der Aus-

0: Messer ist das gewesen, mit dem Stück Picknick am Wegesrand. Ja.
1: Schon ein bisschen lustig, schon ein bisschen sehr toll auch.
0: Ja.
1: An was für einem Weg hockst du, wenn du das hörst?
0: Hey, so dort bei dem der Veloweg zwischen Hettlingen und so Andelfingen oder, oh, oder Adlika oder so, wo dort so, der geht so durch so Felder und
1: okay,
0: dort sitze ich. Hm. Und du?
1: Hey, ich habe das Gefühl, beim Escherberg so ein bisschen verloren neben einem kaputten Auto. Ehrlich gesagt. Und ich kann nicht Auto fahren, ich weiß nicht, wie ich dort hergekommen bin.
0: Oh nein! Ja, ja, vielleicht bin ich angefahren und bin nachher vielleicht bin ich Bier suchen, weil der Abschleppdienst so lange hat.
1: Vielleicht ist das.
0: Gut.
1: Mhm. Ah ja, jetzt
0: kommt der Shoutout. Special Mention. Ja, ich weiß nicht, wir machen dann auch so Fotos von diesen Büchern, die wir da haben und so. Und ich muss sagen, von sehr vielen Büchern, die ich diesen Winter gelesen habe, gibt es jetzt heute kein Foto, weil ich habe sie in der Bibliothek ausgelernt. Und darum gibt es jetzt einen kurzen, riesengroßen Shoutout an die Bibliotheken. Speziell halt da, also ich weiß nicht, der Stadtbibliothek, ich habe damit gesehen, Stadtbibliothek. Ich liebe Bibliotheken. Es ist so etwas Tolles. Ich habe einfach auch die schönsten Gefühle, wenn ich in die Bibliothek gehe. Ich fühle mich wie als Mädchen, bin ich damit in die Felten Dorfbibliothek. Es ist so ein Häuschen, so ein kleines Regelhäuschen. Hey, ich habe mich gefühlt, als wäre ich im Paradies. Und so fühle ich mich heute auch immer noch. Als wäre ich im Paradies und ich kann mich auslehnen, was ich will. Und ich kann dann auch mit riesen Stapel dort raus und mein Rucksack verliert fast seine Träger. Aber es macht nichts, weil ich kann noch alle Bücher lesen. Und es ist einfach fantastisch. Genau, ich glaube, das Lieblingsbuch, das ich ausgelehnt habe, der Winter oder das, was ich am gernsten gelesen habe, am liebsten, am gernsten, ist «Hey, guten Morgen, wie geht es dir?» von der Martina Hefter, was ich endlich gelesen habe. Das hat der Deutsche Buchpreis bekommen letztes Jahr. Und es ist so ein schönes, cooles, fantastisches, auch strenges und schwere Themen besprechendes, aber fein gemachtes und tolles Buch. Und ich würde es allen empfehlen. Es gibt es in der Stadtbibliothek. «Hey, guten Morgen, wie geht es dir?» von der Martina Hefter. Ja. Und genau, das Bibliothekskärtchen ist auch wirklich so günstig. Und geh mehr in die Bibliothek. Ich werde nicht bezahlt, dass ich das sage da, noch kurz zum Sagen. Aber liebe Stadtbibliothek Winterthur, liebe Bibliothek Winterthur, wenn ihr wollt, dass ich... nein. Genau.
1: Darf ich etwas fragen?
0: Ja.
1: Wenn ich zum Beispiel in die Bibliothek gehe, ich kann es ganz ehrlich sagen, ich habe nicht das Bibliothekskärtchen. Ich bin immer so überfordert da drin, weil ich finde, wow, ich will ja alles sofort mitnehmen. Ja. Wie machst du das? Wie wählst du aus? Oder wie?
0: Ja, das ist sehr schwierig. Mhm. Das sehe ich. Das habe ich auch meistens ein bisschen. Also amix gehe ich halt wirklich dort an und ich suche etwas Bestimmtes. Mhm. Suche ein Buch. Dann gebe ich das ein in dieser Suchding und sehe, wo es ist und kann das dann suchen dort.
1: Mhm.
0: Manchmal schaue ich auch, unten hat sie immer so den Bereich, wo die neuen Bücher oder Bücher, die sie gerade empfehlen oder so, gerade rumstehen. Das ist auch manchmal noch cool, um dort einfach eins auswählen, weil ja, das ist vielleicht besonders gut, man weiß es dann nicht. Und dann gibt es natürlich verschiedene Taktiken. Also die eine ist so durchscannen. Also ich muss sagen, ich gehe meistens einfach zu so Belletristik. Also ich gehe ja dann nicht in jeden Bereich von der Bibliothek. Es ist ja riesig.
1: Mhm.
0: Ich gehe dann dort einfach so, was ist es, im zweiten Stock rechts oder so. So ein bisschen auf der hinteren, so rechts, links so quasi. Und dann tue ich dort einfach die Namen so durchschauen. Und manchmal, wenn mich gerade ein Name ankommt, dann denke ich, ah, da habe ich schon lange mal etwas lesen von dieser Person und nehme dann das Buch. Oder, was ich auch schon gemacht habe, ist einfach blind irgendetwas rausnehmen.
1: Was?
0: Ja. Mir hat gerade letztens jemand ein Buch von einem Buch erzählt und ein Foto von einem Buch geschickt. Und sie hat gesagt, hey, schau, das ist so ein blind ich habe das einfach angeschaut, habe nicht mal gedacht, das Cover ist besonders schön, aber ich habe es genommen und es ist so ein geiles Buch. Julia, du musst das lesen, ich habe so fest an dich gedacht. Und ich habe also auch verschiedene Bücher ausgewählt, schon auf diese Art und Weise. Und es hat ein paar wirklich Perlen drunter gehabt.
1: Wow.
0: So geht das auch. Okay. Ja, und sonst... Ja. Es, ja. Ja.
1: Du hast eine weitere Frage. Du hast vorher erwähnt, dass du so gerne unterstreichen tust in Büchern.
0: Ja.
1: Wie kannst du das vereinen mit Bibliotheksbüchern?
0: Das ist eine Schwierigkeit. Ich habe das jetzt eben wirklich angefangen so machen, dass ich, wenn ich denke, ich will ein Buch, also es ist eher, wenn es die ganz neuen gehen nicht, aber wenn ich denke so, ah, ich will gerne das Buch, dann gehe ich zuerst in die Bibliothek holen, ich lese ein bisschen drin und wenn ich dann herausfinde, ich muss so viel unter, also wenn ich so vielleicht beim 7. oder vielleicht auch schon 5. Impuls unterstrichen wähle, Impuls, höre ich auf, lesen und gehe es posten.
1: Okay.
0: Wow. Aber ich habe wirklich auch herausgefunden, dass ich auch bei vielen Büchern, da habe gerade so irgendwelche eher so ein bisschen Roman.
1: Nennen wir so, wie es ist.
0: Sagen wir, wie es ist. Sprachlich nicht so interessant. Jetzt auch von irgendwelchem, ja, jetzt auch nicht ein Sachbuch, wo ich Sachen mit mir merke, sondern einfach halt irgendeinen popligen Roman. Auch wenn er noch so toll ist und unpopelig. Dann muss ich eben nicht unterstreichen und dann möchte ich den eigentlich gar nicht haben. Sondern okay. Wähle ich sich dann einmal und nachher steht er ehrlich gesagt bei mir rum. Und den hole ich dann in die Bibliothek.
1: Okay, ja. Das also, sind ja. Sehr hilfreiche Tipps. Ich glaube, da kann ich wirklich etwas davon mitnehmen.
0: So gut.
1: Mir sind gerade so ein paar Bücher eingefallen, die eben wirklich so Roman sind, die jetzt auch bei mir umeinander stehen. Ja, und ich habe sie gekauft, wo sie gerade so halbwegs neu waren. Ja. Und ich finde so, ja.
0: Ja. Ja. Man könnte vielleicht ein bisschen tauschen.
1: Ja, das ist natürlich das Schöne an Bibliotheken. Aber auch sonst
0: ja, nein, wir könnten hier die Romane tauschen, die wir jetzt nicht, die jetzt rumstehen.
1: Hey, schau, den Roman habe ich einmal gelesen. Ich bin dann super mittelmässig. Ich will ihn nie mehr haben.
0: Oh, nicht einfach. Ja, so ist das.
1: Ich habe da ein Buch auf dem Tisch, auf dem steht auch Roman. Aber der ist überhaupt nicht popelig und langweilig und so, dass man ihn nicht empfehlen will und so. Wenn wir über den reden.
0: Ja, das wäre jetzt auch zum Beispiel ein Fall, wo noch so ein anderer Fall ist, wo halt dann so ein emotionaler oder Erinnerungs- und so einen persönlichen Wert noch hat. Vielleicht lese ich das Buch schon eher nur einmal, aber ich wollte unbedingt, dass bei mir die Hei in der Bibliothek steht, weil es ist einfach epic shit!
1: Ja, das Buch, das wir da so anteasern, heisst Daily Soap. Es ist von Nora Sacchiobare. Es ist Noras Debüt-Text, wo erschienen ist bei Kein und Aber. Und es ist einfach grossartig.
0: Es ist wirklich der letzte gehypte Shit vom Moment. Leute, falls ihr es noch nicht mitbekommen habt, kann man es fast nicht vorstellen, aber holt euch einfach das Buch im Buchladen. Es ist wirklich der Shit.
1: Und der Hype ist nicht übertrieben, finde ich.
0: Ich finde immer so Hypes ein bisschen schwierig im Fall.
1: Ja gut, stimmt.
0: Ich bin immer bei so Hypes nicht so ein Fan. Ich weiß jetzt nicht, ob ich dann würde sagen, er ist übertrieben oder nicht, aber ich bin immer so ein bisschen misstrauisch. Aber das ist einfach meine...
1: Gut, ich muss überlegen, ich habe das WOTS-Interview gelesen und das habe ich sehr cool gefunden.
0: Ja.
1: Wenn ihr das auch gelesen habt und das Buch trotzdem nicht gekauft habt, dann macht das.
0: Ja, ich muss natürlich sagen, ein Hype, also ich... bin halt noch, es ist vielleicht jetzt ein Unterschied zwischen uns zwei, Alex. Ich habe natürlich noch kaum den Social Media Hype mit über. So richtig fest. Und das ist natürlich nochmal ein anderer Hype, als wenn einfach gute Rezensionen, gute, coole Interviews, Sachen, wenn das Buch an verschiedenen Orten irgendwie vorgestellt wird oder eingeladen wird. Ich finde, das ist nochmal eine andere Art von Hype. Weil ich glaube, wir sind uns einig, dass Social Media Hype einfach etwas anderes ist.
1: Stimmt,
0: als,
1: absolut,
0: der,
1: ja.
0: Ich weiß nicht. Nicht Real Life Hype, aber der Feuilleton Hype. Also, es wird sogar auch im Feuilleton gehypt.
1: Stimmt natürlich, an Social Media habe ich jetzt gar nicht so viel gedacht, dass ich das wirklich nicht mitbekomme. Aber ja, dann kann ich es wieder zurücknehmen. Ja. Ich weiss nicht, bis auf deine sozialen Medien.
0: Nein, es ist natürlich gut, dass das gehypt wird. Genau, Nora ist fantastisch. Ich habe mit der Nora studiert. Du kennst Nora seit lang und es ist einfach mega schön, wenn ein Mensch, der toll ist und ein tolles Buch geschrieben hat, ja, so Bombe viel Aufmerksamkeit bekommt und auch vor allem das Buch so viel Aufmerksamkeit bekommt und was drin steht.
1: Genau.
0: Was steht denn drin, Alex?
1: Hey, eben, es ist ein Roman, aber es ist ein verdammt lustiger, sehr ausgeklügelter Roman, wo am Anfang auf der ersten Seite so ein bisschen wie ein Theater daherkommt. Es gibt so eine Hauptfigurenliste und die sind aufgelistet nach steuerbarem Vermögen. Ich finde, das setzt so den Ton für den ganzen Roman. Ja. Es hat einen mega lustigen Humor, es hat auch so etwas Zynisches, was aber mega geil ist. Es hat ganz viele lustige Fußnoten zu dieser Story. Ich glaube, meine Lieblingsfußnote ist, wo erklärt wird, dass Kartonzusammenbinden ein Schweizer Kink ist. Es geht um eine Familie, also beziehungsweise geht es um Toni, das ist die Hauptfigur von diesem Roman, aber es geht um die Familie rund um Toni und es geht um eine andere Familie, wo irgendwie so ein bisschen, also nicht, ja, verbandelt, aber irgendwie auch so ein bisschen ineinander geraten, aneinander geraten. Der Ausgangspunkt ist ein Rassismusskandal in Zürich von einem Medien, nein, nicht einem Medien, von einem Modeunternehmen.
0: Genau, es geht so um UnternehmerInnentum, es geht um Rassismus, es geht um irgendwie komische Mediensachen, es geht auch um so Kunstwelt, so in Anführungszeichen. Und eben das Rassismus-Thema auf so eine geile Art und Weise fantastisch verhandelt wird.
1: Voll. Ja. Nora Sakyabare,
0: Daily Soap. Ja, wirklich schön. Ja, ich weiß nicht, ich finde es auch schön. Ich habe schon das Gefühl, das Thema Rassismus wird in der Schweiz schon immer so ein bisschen umschifft.
1: Ja, mega fest.
0: Es ist so, alle haben Angst, sie verbrennen sich die Finger oder wissen gar nicht. Keine Ahnung, haben das Gefühl, sie wissen irgendwie einfach kompliziert oder haben das Gefühl, ja, sie sind nicht betroffen oder haben das Gefühl, sie haben nichts damit zu tun. Irgendetwas. Ich check nicht ganz, was da abgeht. Aber ich finde es sehr gut, dass du so ein Buch darüber diskutiert wird, was da eigentlich genau los ist.
1: Ja, und auch auf eine sehr alltägliche Art, auch wenn Situationen zum Teil so absurd oder überdreht wirken. Das ist doch mega in einem etwas sehr reellen drin, glaube ich.
0: Voll. Yes. Cool. Ja. Schön.
1: Cool. Daily Soap.
0: Ja.
1: Wir haben noch ein bisschen mehr Bücher, noch ein bisschen Zeit.
0: Ja, was... soll ich das erzählen?
1: Hey, ja.
0: Also, ich habe gelesen «Ein Tag für alle» von der Judith Keller. Es ist rausgekommen bei Edition Spoken Script. Und... Es ist, ich habe jetzt gerade mich gefragt, ob man so mit dem Licht, weißt du, von schwer zu leicht, ob das noch stimmt bei unserem bei unserem Ablauf. Aber wir sind auf jeden Fall jetzt mit dem Buch bei einem Text angekommen, wo nicht, ja, wo besticht durch viele kurze Texte. Also es ist wie, es steht auch Geschichten drauf. Also es sind wirklich so kurze Geschichten. Geschichtli, manchmal sogar. Und eigentlich ist keine länger als so drei Seiten. Ich glaube, es hat eine, die ein bisschen länger ist. Aber sonst sind die meistens zwischen drei Zeilen und so etwa einer Seite lang. Und es ist ein mega, mega sprachlich spannendes, schmales Buch, wo so ein bisschen, ich habe beim Lesen immer so in Frage gestellt, wieso dass ich gewisse Wahrnehmungen habe, respektive wieso dass ich Sachen sehe und wenn ich dann darüber nachdenke, was ich sehe. Zum Beispiel, wenn ich Zug fahre und ich sehe etwas draussen dran. Und das Buch hat wie so den Effekt, dass ich mir überlegt habe, hätte ich das auch anders gesehen? Nämlich, wenn ich sprachlich anders würde, damit umgehen im Kopf, oder wenn meine Art, um darüber nachzudenken, sprachlich anders wäre. Und das finde ich mega, mega eine schöne Qualität von diesem Buch. es ist auch wirklich sehr lustig. Ich lese kurz einen vor, den ich jetzt so aufgemacht habe. Es heisst Aussicht. Ihre Zukunft sieht sie in jenem Land, in das es sie damals, als sie geboren wurde, verschlagen hat, nicht. Darum möchte sie sich auf dem weiten Planeten bewegen, irgendwo hingehen, vielleicht auf einen Berg, wo die Zukunft sie sehen könnte. Sie will, dass die Zukunft eine Aussicht hat. Und das ist einfach so geil, weil die Perspektive wird wie verschoben. Und das passiert sehr oft, dass ich mir doch eine Kottin im Hals. Dass wir Perspektiven sich verschieben und man eigentlich einen Satz, der grammatikalisch jetzt von mir so und so gelesen wird, nachher verändert wird in eine Richtung, die ich gar nicht erwartet habe. Mhm. Und eigentlich immer noch grammatikalisch korrekt ist, aber halt plötzlich irgendwie Zeugs verschoben worden ist. Und die kleinen Verschiebungen eben in der Wahrnehmung, in der Sprache, die sind einfach sehr schön. Es ist sehr lustig. Ich frage mich gerade, ob es da nochmal etwas hat. Es hat auch Sätze drin wie, also Geschichten wie Nachmittag. Odile fiel in ein tiefes Schaf. Alles, was sie danach tat, sah ihr ähnlich. Es ist fabelhaft.
1: Okay.
0: Ja, sehr, sehr ein schönes Buch.
1: Mhm. Aber es ist bei Spoken Script erschienen.
0: Genau, Edition Spoken Script ist es erschienen. Judith Keller, Ein Tag für alle. Genau. Es okay. Ist, ich finde aber, also ja, ich bin gespannt, wie das tönt, wenn es Judith Keller liest, weil es ja eben Edition Spoken Script ist und unbedingt soll gelesen werden. Aber ich finde, also für mich hat es eben mit all diesen kleinen Verschiebungen sehr gut funktioniert zum Lesen.
1: Mhm. Okay. Ja. Voll lässig. Kann man dann Judith Keller irgendwann bald hören, oder?
0: Tatsächlich kann man das machen an der Solothurner Literaturtag. Die sind über Auffahrt, wenn es mir recht ist.
1: Das letzte Maiwochenende, oder?
0: Genau, vom 29. Mai bis am 1. Juni. Mhm. Dort kann man das machen.
1: Toll. Sehr schön. Solothurner Literaturtag haben sie drauf.
0: Ja, sie haben schon noch ein cooles Programm, finde ich. Mhm. Natürlich nicht nur, aber ja. Hat auch gute Sachen. Die haben es drauf, du.
1: Ja. Jetzt haben wir noch ein bisschen Zeit für einmal ja, das, Musik oder? Und einmal noch ein Buch.
0: Ja, oder wir könnten da hören, was du sagst zu dem und nachher als Abschluss das Musik hören, oder?
1: Das Musik hören finde ich gut
0: ja, als ja, Abschluss.
1: Ja. Das ist ein Buch, wo ich auch über ein Literaturfestival in Berührung gekommen bin damit. Vielleicht wäre es auch sonst Dinge zu mir gekommen, ich weiß nicht. Ich habe es aber auch an dem Buch Basel an einem so einem Abendprogramm.
0: Abendprogramm?
1: Das ist ja wir haben doch darüber geredet, dass
0: Alex hat gerade zu Anfang so Wippen auf ihrem Stuhl. So ein bisschen, so, hä, was heisst das Wippen? Ah, das ist das literarische Abendprogramm Wippen.
1: Genau das ist es, nicht anders. Das Buch heißt Karl May. Es ist von Enis Maci und Maslum Nergis. Autor in Prosa, Theater und Essay. Es ist sehr, sehr toll. Es geht um Karl May, vielleicht um das zu sagen. Es geht darum, wer Karl May war, was er gemacht hat, unter anderem, was für ein Hochstapler er auch als Person war.
0: Geil.
1: Wie er sich durchs Leben geschwungen hat und was halt seine Texte so ein bisschen mit so einem mit einer öffentlichen Wahrnehmung und einem öffentlichen Bewusstsein von unter anderem USA, aber halt auch so mit anderen Kulturen gemacht haben. Das war halt nicht nur alles gut gewesen, weil er halt auch mega viel erfunden hat und dann einfach so quasi so Vorstellungen geprägt hat, wie sich zum Beispiel Europa, irgendwie die USA oder die USA, bevor sie USA war, vorgestellt hat, was sie für Menschen leben, was sie machen, wie die reden und so. Und Enis Maci und Maslum Nergis gehen dem nach. Der Text ist sehr, so sehr lustvoll. Er ist aber nicht, also nicht einfach, also er ist schon irgendwie einfach, es macht Spass zum Lesen, aber es nimmt dann halt auch immer wieder so Tiefen und geht auch so also unbequeme Orte her, was dann halt mega, mega spannend macht zum Lesen. Er ist auch als Theater aufgeführt worden, habe ich erfahren. Das habe ich aber nicht gesehen. Ich habe das Gefühl, heute haben wir viele Sachen dabei, die irgendwie noch eine Ausstellung und Theater und was auch immer sonst noch haben. Genau.
0: Und Musik.
1: Und Musik, stimmt. Eben an der Buch Basel letzten November haben sie das spät am Abend gelesen. Oder eigentlich nur Enis Maci, Maslum Nergis, hat nicht können dabei sein. Und es hat Live-Musik, also nicht mehr live, es hat einfach Musik dazugegeben. Maximilian Weber hat das Album gemacht und ich bin mir jetzt nicht ganz sicher, ob das extra für das gemacht worden ist oder ob es das Album schon gegeben hat und dann haben sie gecheckt, hey, das passt ja mega perfekt zusammen. Auf jeden Fall gibt es ein Album, wo so ein bisschen ähnlich an die Vorstellungen hergeht, wie sie das im Text machen. Er macht es einfach so auf musikalischer Ebene. Und das Album heisst Mount Ararat und davon würde man gerne etwas hören. Das ist auch mega lässig zum Hören, während man das liest, weil es tut so ein bisschen die Stimmung und Wahrnehmung anpassen an diesem Thema.
0: Ja. Es sind wirklich viel so Western-Querverweise und
1: ja, voll.
0: Lustige. Ja.
1: Und auch so sehr überraschende, so ein bisschen virtuose Ausfälle während dem Album, wo der Text dann halt auch immer wieder macht.
0: Oh, geil.
1: Ja, das ist vielleicht etwas zum so ein Abschluss finden von dieser Sendung.
0: Mhm. Ja, das ist ein guter Abschluss.
1: Cool, freue ich mich. Wenn wir noch andere Sachen will empfehlen, aber vielleicht schaffen wir das jetzt gar nicht mehr. Sachen, auf die wir uns freuen.
0: Ich habe das Gefühl, wir sagen einfach langsam Tschüss und ja, die Sachen.
1: Behalten die Augen offen.
0: Behalten die Augen und Ohren offen. Lesen die Debüs, vielleicht können wir noch sagen. Lesen doch Debüs. Es kommen gerade dieses Jahr recht viele coole Sachen raus. Es kommen aber eigentlich immer einfach coole Sachen raus von DebütautorInnen aus der Schweiz und anderswo. Aber vor allem auch Debüts aus der Schweiz ist mega wichtig, finde ich, dass man Debüts liest, weil die Menschen haben noch nicht einen riesen... Sie sind noch nicht mega, weiss ich, wie krass unterstützt. Es ist auch nicht irgendwie... Es sind keine alte weiße Säcke. Generell lesen vielleicht einfach keine alte weiße
1: Säcke. Ups.
0: und darum ist es wichtig, dass man Leute unterstützt am Anfang von ihrem Schreiben. Darum lesen Debüs. Es kommen viele Sachen raus. Vielleicht erwähnen wir es irgendwann mal noch. Aber macht das.
1: Macht das unbedingt.
0: Cool. Und dann geniessen es.
1: Geniessen das Stück, das jetzt kommt. Das heisst Geiselweid. Geiselwind.
0: Geiselweid. Das ist ein winterthurischer Verhör. Gehen irgendwie. Jetzt ist Geisel. Also, Geiselwind.
1: Geiselwind.
0: Mit dem verabschiedet sich Alex Sekernitsch, wo neben mir sitzt, und ich, Julia Toggenburger, von dem Radiostudio. Tschüss.

Ja, salü miteinander und willkommen bei Opernbauer. Die Sendung, die im Dschungel vom Mainstream Opernhäuser baut, Opernhäuser für den Underground und für die Avantgarde. Und ja, was haben wir jetzt da gerade gehört? Das war ein sehr neuer Release gewesen, wieder mal etwas Neues. Nämlich ist das Heart of Darkness gewesen von My New Band Believe, von sieben neuen Album My New Band Believe, die am 10. April vor circa einem Monat rausgekommen ist. Und sie hat recht Wellen geschlagen. Also allgemein das Projekt, ich bin irgendwie, ich glaube etwa vor einem Jahr, irgendwie so mega random auf Bandcamp, glaube ich, irgendwie drauf gestossen. Da haben wir nicht so viel dabei gedacht. Das ist so, die Energy ist recht krass und irgendwie so die Dynamik ist das, was mich irgendwie beeindruckt hat, aber kann man nicht viel dabei gedacht. Und dann plötzlich ist das irgendwie voll ein Rummel geworden. Irgendwie sind es europäische Festivals gewesen, also im Rewire ganz sicher. Und irgendwie auch Reviews überall, ich glaube Quietus, Pitchfork, überall alle irgendwie so darüber geredet. Und erst dann habe ich dann gemerkt, dass My New Band Believe, nämlich die neue Band von Cameron Picton ist, der ehemalige Bandmember von Black Midi, der sich ja aufgelöst hat. Und heute, jetzt löse ich das endlich mal auf, heute geht es nämlich um Kammermusik, nämlich um Chamber Music oder genauer gesagt um drei so ein bisschen Untergruppierungen von dem, nämlich nicht die klassische Kammermusik selber, aber Chamber Folk, wie das da ein Teil davon ist, das ist so ein bisschen der erste Block, nachher der Chamber Pop und dann zum Schluss noch ein bisschen Chamber Jazz. Und ja, eben auf das kommen, auf die Idee kommen, in die Musik wieder so ein bisschen reinkommen oder vor allem mal den Namen irgendwie rausgefunden ist mir passiert über My New Band Believe auf einem langen Spaziergang, den ich gemacht habe, habe ich das Album gelost und dann, weil das Album aber doch auch nicht genug lang war, habe ich dann gerade anschliessend noch das eine Album von Juju gelost, wo ganz einen langen Titel hat, nämlich 13-Inch Frank Beltrame Italian Stiletto with Bison Horn Grips, mit einem ganz bunten Cover und von dort spiele ich jetzt auch noch den ersten Track, nämlich Arp Omni, wo man auch gerade so ein bisschen die Elemente gehört, wenn ich dann im Verlauf der Sendung so ein bisschen darauf eingehe. Das ist Arp Omni von Juju.

Das war Arp Omnix von Juju, wo wir jetzt hier gerade gehört haben, als eine von den Tracks heute auf Opernbauer auf Radio Stadtfilter zum Thema Chamber Folk oder Chamber Music im generell, aber jetzt im ersten Block Chamber Folk. Und ja, was haben wir jetzt schon rausgehört? Ich glaube, etwas, wo man irgendwie recht schnell merkt und recht elementarisch sind, einfach die instrumentalen Elemente. Zum Beispiel das ganze Album My New Band Belief, wo My New Band Belief ist, akustisch. Es hat keine elektronische Komponente drin. Jetzt bei dem nehme ich auch wahrscheinlich schon, aber auch da ist der instrumentale und eben fast orchestrale Teil recht hoch. Und das ist so eins von den, natürlich eins von den zentralen Elementen, wo das Genre auch ausmacht. Und aber auch die Vocals, also auch mal zu teilen oder auch mal, vor allem so in den neuen, so im, wie man würde sagen, New Generation oder Neo Chamber Folk oder wie auch immer, hat es einfach so eine gewisse Eigenheit, so auf das so ein bisschen Tiefe und so das sehr, wie kann man es beschreiben, halt irgendwie eben fast so Radiohead-like. Das ist, glaube ich, etwas, was ich jetzt irgendwie immer wieder höre, so das, wenn man die Stimme fast ein bisschen so macht. Und jemand, der das auch macht und jemand, der wirklich auch das wahnsinnig populär geworden ist im letzten Jahr vor allem, ist der Cameron Winter, unter anderem auch Frontsänger von Geese, von der Band, wo auch erst gerade wo im Januar, glaube ich, noch zu Zürich gespielt hat. Und ja, von ihm spiele ich jetzt The Rolling Stones vom Album Heavy Metal und dann gerade anschließend The Legend Nick Drake mit Riverman.

Riverman vom Nick Drake ist das gerade gewesen. Ja, eine sicher sehr bekannte Figur generell, aber auch er wird im Chamberfolk platziert. Und für die, die es vielleicht gleich noch nicht wissen, was Nick Drake zum Beispiel unter anderem, was so seine Lore ist, was irgendwie spannend ist, ist, dass er zu Lebzeiten schon sehr ein Keimtyp war. Ich meine, man hätte ihn schon gekannt, das ist jetzt nicht gewesen, ob er jetzt gar nicht berühmt gewesen wäre, aber er ist, wo er noch gelebt hat, der ist ja nicht wahnsinnig bekannt gewesen, jetzt im Vergleich. Und nachher ist er vor allem durch einen, ich glaube, es hat schon sehr einen grossen Impact gehabt, die Volkswagen-Werbung, was geht, was ein Auto, ich glaube, dort, also ein Volkswagen in der Nacht über einen Landstross fährt und im Hintergrund gehört man Pink Moon vom Nick Drake. Und da ist dann nochmal mehr bekannt worden, wo der Brad Pitt, wieso auch immer, eine Tribute-Sendung moderiert hat, wo es eigentlich nur um den Nick Drake gegangen ist. Und ja, und er ist aber auch ein weiterer Player in dieser Chamberfolk-Szene. Bei ihm ist jetzt alles, sind jetzt die ganzen Orchestral-Elemente ein bisschen dezenter, aber was bei ihm dafür sehr rum ist und was einfach generell auch in dem sehr UK-Folk sehr zentral ist, sind so die Einflüsse von vielleicht leicht keltischem Sound, wo man irgendwie so ein bisschen hört. Und genau, aber und ja. Das nächste Thema ist, es hat zum Glück nicht nur männliche Personen jetzt gegeben, dem, wie man das so oft bei älteren Stil irgendwie könnte wahrnehmen oder wie es oft so rezipiert wird zumindest, sondern eine Figur, die eigentlich auch, wenn ich das Gefühl habe, recht wichtig ist, schlussendlich ist nämlich die Joanna Newsom mit ihrem Album, vor allem mit ihrem Album YS oder Üs, ich bin nicht ganz sicher, und sie ist eine Harfistin, die auch eine gerecht wichtige Figur ist in der Chamberfolk-Bewegung. Und von ihr spiele ich jetzt einen Track, der heisst Emily.

Das war Emily von der Joanna Newsom vom Album YS oder Büs. Und ihr hört Radio Stadtfilter mit Opernbauer und heute geht es um Chamber Music. Und jetzt sind wir gerade im Chamber Folk Block, wo Joanna Newsom eine recht wichtige Vertreterin von dieser Bewegung, von dem Genre ist. Und ja, uns, das Album, oder YS, bezieht sich auf einen Traum, den Joanna Newsom mal hat. Und nämlich nicht auf, wahrscheinlich auch mal nicht auf die versunkene Stadt in Frankreich, glaube ich, wo es so ein bisschen Mythen drumherum gibt, aber auch YS, also uns, heisst. Und ja, Joanna Newsom ist Harfistin und verbindet so ein bisschen Old-Time-Music, wie man das mal sagt, also auch so ein Amerikaner-inspired Sound, zusammen mit Folk und eben so ein bisschen leichte Kammermusik-Element, vor allem halt auch durch die Harfe. Die Harfe ist sowieso generell ein Instrument, das man sehr oft hört, sowohl im Chamber-Folk, Chamber-Pop, ich glaube Chamber-Jazz wahrscheinlich ein bisschen weniger, aber trotzdem ist es etwas, wo irgendwie recht oft vorhanden ist. Und auch wenn man das Cover zum Beispiel anschaut von uns, mit so einem ausgewiesenen Mittelalter-Gemälde, sehr klassisch, oder frühe Neuzeit oder was auch immer, dann gliedert sich das natürlich auch sehr schön ein in die Ästhetik, wo man dort irgendwie so ein bisschen aufgreift. Fast so ein bisschen, aber zum Beispiel im Chamber Jazz ist wirklich neoklassizistische Klassik, also neoklassizistische Musik ist irgendwie sehr wichtig als Referenz oder beim Chamber Folk sind es mehr wirklich Folk-Elemente, also Volksmusik, vor allem keltischer Folk, aber zum Teil aber auch andere, wenn ich dann gerade noch bald drauf sprechen komme. Und ja, apropos Amerikaner, den ich jetzt gerade besprochen habe, und auch apropos Joanna Newsom, weil Joanna Newsom war nämlich mal mit ihm zusammen gewesen, und er singt auch auf ihrem Album, macht er so ein bisschen additional vocals, nämlich ist es der Bill Callahan, wo man vor allem könnte als Amerikaner-Künstler zum Teil auch wirklich mit leicht politischen Einflüssen, vor allem sein America-Track ist, einer von den ersten, die ich von ihm auch gehört habe. Und er hat zum Teil, hat irgendwie Humor auf eine sehr lustige Art. Es ist eine sehr zurückhaltende Derbheit, die er irgendwie mit sich bringt. Und ich spiele jetzt von ihm einen Track, Jim Kane vom Album Sometimes I Wish We Were an Eagle von Bill Callahan.

Das ist Natalia Lafourcade mit Vine Solita und mir ist gerade aufgefallen, dass wir uns da rechts aus dem Underground rausbewegt haben. Mir ist seit tatsächlich nicht bekannt gewesen. Ich habe jetzt erst über eben den Research über das Genre gefunden, aber tatsächlich hat sie auf Spotify einen sage und schreibe 12 Millionen Monthly Listeners, was doch recht viel ist für ein eigentliche Underground-Sendung, aber heute ist ja mehr, es geht eigentlich mehr um thematische Sendung und um das Genre, was sich vielleicht im Underground befindet. Ich glaube, so kann ich mich noch rausstellen oder mich retten. Und ja, aber um was mir eigentlich gegangen ist, ist das eben nicht nur, wie ich vorher schon mal benannt habe, eben nicht nur Amerikaner oder nicht nur keltische Volk irgendwie reinfällt, sondern dass eben auch andere Elemente aus Volksmusik, Volkmusik könnte reinfallen, wie zum Beispiel auch bei dem nächsten Artist, den ich jetzt gerade spielen würde, nämlich Madre Deus von Portugal, und nämlich nehmen sie Indie-Folk oder Folk-Element auf oder spielen halt eben klassische Folk, aber mit Element vom Fado, vom portugiesischen Klagegesang, und von ihnen spiele ich jetzt vom Album Os Dias de Madre Deus, A Sombra.

Arush Aftab ist das gewesen mit Bargon Mine featuring Darian Donovan Thomas. Und ja, wie man gehört hat, da ist jetzt der instrumentale Teil, ist wieder grösser gewesen, es ist wieder so orchestrale Element hat es irgendwie drin gehabt. Und ich glaube, es war eine Harfe gewesen. Ich glaube, es war Maive Gilchrist an der Harfe gewesen. Und Arush Aftab hat Vocals gesungen und eben der Darian Donovan Thomas ist noch an einer Gige dabei gewesen. Das ist natürlich auch das, was sich das Kammermusikalische so ausmacht, der Folk. Irgendwie mit traditioneller Neo-Sufi-Musik oder pakistanischem Sound. Vor allem also mit diesen Trommeln, die, glaube ich, irgendwas mit Wasser, glaube so Kürbis-Trommeln, glaube ich. Es sind aber nicht Tablas, sondern eben andere aus einem ähnlichen Kulturraum. Und ja, jetzt befinden wir uns schon fast am Ende vom ersten Block. Es ist ja schliesslich schon 5 ab 9. Also jetzt hat eigentlich der erste Block relativ viel Raum eingenommen. Und jetzt kommt aber noch eins, vielleicht ein bisschen eine unerwartetere Perspektive. Etwas, was ein bisschen cooler und trendiger ist, würde ich jetzt sagen. Und nämlich ist das Earth Eater, ebenfalls mit Harfe, mit Below the Clavicle, wo ich ebenfalls auf irgendeine Art, glaube ich, könnte in Chamber Folk, vielleicht aber auch Chamber Pop platzieren. Und darum ist das gerade eigentlich ein guter Übergang. Jetzt kommt Earth Eater mit Below the Clavicle.

Das ist Chaos Space Marine gsi von der Band Black Country. New Road vom Album Ends From Up There. Und ja, wie man gemerkt hat, das ist ein relativ krasser Wechsel jetzt gsi von eigentlich zwei Genres, die ja gleich dünne vielleicht sollten und das eigentlich mehr Überschneidung sollte geben. Aber das ist eigentlich eine sehr klassische Version gsi von einem Chamber Pop Track. Chamber Pop, lustigerweise, bezieht sich aber das fast mehr auf Rockmusik als, oder zieht dort mehr Inspirationen daraus als eigentlich vom klassischen Pop selber. Und es hat nämlich auch seinen Ursprung schon relativ früh, nämlich hat es schon bei den Beatles irgendwie angefangen. Mir ist jetzt der Track gerade empfohlen, aber irgendein Beatles-Track kann man dort eigentlich schon so platzieren. Aber grundsätzlich ist es ähnlich. Man hat natürlich die Folk-Elemente nicht, aber man hat halt eben die sehr viel akustische Instrumente. Mir fällt auf, ich glaube, recht viel Blasinstrumente verhältnismässig und ein bisschen weniger Harfe im Vergleich. Aber es ist jedenfalls oft sehr rockig. So, aber nicht alle davon, weil nämlich der nächste Track ist ein bisschen ruhiger. Oder die nächsten zwei Tracks. Nämlich ist das als erstes Belle and Sebastian mit Seeing Other People, ein wunderbarer Twee-Track, wo irgendwie, ja, ich kann eigentlich nachher noch etwas mehr dazu sagen, vom Album If You're Feeling Sinister, und dann spiele ich gerade anschließend Something Big vom Jim O'Rourke vom Release Eureka.

Das ist der Jim O'Rourke mit Something Big, der experimentelle Gitarrist, experimentelle Musiker zumindest, wo aber es ist eigentlich auch für ein bisschen mehr neusigere Sachen auch, wo ein bisschen experimentelles bekannt ist. Macht hier einen fast Library Music Bossa Nova Track mit auf irgendeine Art schon ein bisschen Twee-Einfluss, wie schon der Track vorher, Sing Other People von Balanced Sebastian. Und ja, irgendwie erinnert mich jetzt das auch gerade so ein bisschen an Shibuya Key, wo ich irgendwie lustig weiss, es ist irgendwie, ist es umwoben miteinander. Es gibt irgendwie Überschneidungen, wenn man Chamberfolk, Chamberpop anschaut, gibt es irgendwie Überschneidungen zum Neoclassical, New Age, nachher findet man irgendwie Überschneidungen zu Shibuya Key, zu anderen Twee-Subgenres, wie zum Beispiel der vom nächsten Release, vom nächsten Track, den ich jetzt werde spielen, von der Band La Buena Vida von Spanien. Ich weiss nicht genau von wo. Und sie sind aber auf jeden Fall Teil von der, also ja, sie sind wahrscheinlich von Donosti, weil das Genre heisst nämlich Donosti Sound, wo sie Teil davon sind. Und auch das ist tatsächlich ein, eigentlich nicht ein Subgenre, ich glaube das, ja, oder eine Art ein Subgenre von Twee, oder sicher hat sich es von Twee inspirieren lassen. Und von ihnen spiele ich jetzt eben den Track Los Vientos. Und vom Album Halleluja. Und dann gerade anschließend kommt noch ein anderer Track aus dem Chamberpop-Genre oder aus der Chamberpop-Szene, aber mit einem ganz anderen Approach. Wieder recht ein harter Wechsel. Und dann ist dann auch der Block schon wieder vorbei. Aber zuerst jetzt, wie gesagt, Los Vientos von La Buena Vida.

Das ist 10 Speed in Klammern Shallows von Racing Mount Pleasant gsi. Und eigentlich hat es so wieder den Bogen fast ein bisschen gespannt. Nämlich aber im Sinn von, dass es einem ja doch recht stark an Cameron Winter irgendwie auch erinnert.

Aber nicht nur das, und sie werden auch mit Black Country, New Road werden sie verglichen und auch noch mit anderen Gruppen, wo wir jetzt mit Bon Iver zum Beispiel auch, genau. Und so ist es auch nicht wirklich eine Überraschung, dass sie auch als Vorgruppe von Geese, also als Vorgruppe, ist gemein, als Support Act von Geese auf Tour gewesen sind, mit ihnen auf Tour gewesen sind auf der US-Tour letztes Jahr, das Jahr, ich weiß es nicht. Und ja, jetzt dann hat man es jetzt eben gehört, wieder die Bläser, es ist so das, der Aufbau, so das progressive Element, das irgendwie auch drin hat. Fast so ein bisschen Powerpop zum Teil, gehört man irgendwie so ein bisschen drin. Ich glaube, das ist eh auch etwas, was momentan wieder relativ relevant wird und wo irgendwie auch in dem Genre oder vor allem im Revival von dem Genre recht präsent ist. Und ja, jetzt haben wir bereits 21.34 und jetzt gehen wir in den letzten Block über. Jetzt wird es nochmal ein bisschen ruhiger. Jetzt gehen wir nämlich zum Chamber Jazz. Und dort spiele ich einen ersten Track, der heisst The Color of Spring von Mark Hollis. Und dann gerade anschließend kommt der Everhard Weber mit ein paar anderen Leuten zusammen, wo für uns More Colors spielt. Aber jetzt ist Mark Hollis, The Color of Spring. Lustig, gerade zwei Color Tracks. Ist mir vorher gar nicht aufgefallen. Color of Spring. Wo man bis jetzt nicht gehört.

Das war More Colors vom Eberhard Weber vom Album The Colors of Chloe. Und wer ist noch sonst auf dieser Platte drauf? Es ist nämlich nicht nur der Eberhard Weber, genau, es ist tatsächlich der Rainer Brünninghaus am Synthesizer. Ich glaube, etwas, was ich jedes Mal wieder fröhlich überrascht bin, wenn ich es lese, und ich vergesse es dann immer gerade wieder. Dann ist Peter Giegler der Drums und der Ack van Rooyen am Flügelhorn. Und zum Teil noch Gisela Schäuble singt, aber jetzt glaube ich nicht auf dem Track. Und ja, was man jetzt bei dem gehört hat, da sind ja wirklich, ist ja, aber das Cello, irgendwie auch Drums und einfach so das Quartettmäßige ist irgendwie da sehr stark und aber das Kammermusikmäßige ist da auch sehr zentral. Das hat aber auch zu tun, also nicht damit zu tun, das kann man nicht so sagen, aber man kann zum Beispiel auch den Release im Third Stream Movement ein bisschen zuordnen, etwas, wo im Jazz so viel bedeutet wie, dass man westliche klassische Elemente eigentlich sehr stark integriert in den Sound. Und das ist darauf sicher passiert. Und aber Eberhard Weber ist Bassist, Cellist und wirklich so ein bisschen Core-Member vom Chamber Jazz und vor allem aber auch so ein bisschen, wirklich so, was man heutzutage unter ECM Sound, also ECMs Label, das Jazz-Label, das amerikanische, bin ich jetzt, wenn mich nicht alles täuscht, wo er wirklich auch sehr prägt hat, wo man wirklich auch sagen kann, das ist, wenn es so, wenn man von ECM Jazz redet, dann kann man meistens seinen Sound damit drunter nehmen. Und ja, er ist auch auf dem nächsten Release ist er selber auch vertreten, wo ich jetzt gerade spiele, nämlich ist das Oceanus vom Album Solstice von Ralph Towner. Und dort drauf ist aber nicht nur der Ralph Towner, nämlich spielt dort auch der bekannte Saxophonist Jan Garbarek mit und eben der Eberhard Weber und dann noch der John Christensen an den Drums. Und das ist wirklich ein absoluter Classic für ECM Jazz, wirklich eins, wahrscheinlich eines der bekanntesten. Oder einfach eines der populärsten Alben, sage ich jetzt mal, von diesen ECM Jazz Releases. Man findet einfach wahnsinnig viel auf Blogs. Es ist ein YouTube-Kassenschlager. Und ja, ich spiele jetzt einen. Kann ich mir das noch leisten zeitlich? Ja, ich spiele jetzt einen 11-minütigen Track, nämlich Oceanus von Ralph Towner und seinem Quartett, sage ich jetzt mal.

Oceanus, Oceanus von Ralph Towner vom Album Solstice war das gewesen. Und ja, es ist bereits 2:02 und darum war es leider schon der letzte Track gewesen von der heutigen Sendung Opernbauer, wo es um Chamber Music gegangen ist und um die drei Untergruppierungen oder die drei Genres von Chamber Folk, Chamber Pop und jetzt noch ein ganz, leider der dritte Block ist ein bisschen zu kurz gekommen, Chamber Jazz, mit einem ziemlichen Fokus auf ECM Jazz. Das hat sich aber auch nicht verändert, wenn es reingekommen wäre. Nämlich wäre das nächste, wenn ich mir aufgeschrieben hätte, wäre das Anwar Ibrahim Trio gewesen, mit iranischem Einfluss. Dann Ketil Bjørnstad, ebenfalls ECM. Und dann am Schluss ein bisschen etwas anderes, ein bisschen Fourth World Einfluss mit dem John Hassell und dem Ry Cooder mit dem Album Fascinoma. Und ja, jetzt ist die Sendung bereits vorüber. Man könnte zusammenfassend sehen, Streicher sind relativ wichtig, Harfen, kleine Quartetts, Einflüsse aus westlicher klassischer Musik oder Folk-Inspirationen. Und ja, mich nimmt es sehr Wunder, was weiterhin mit dem Genre jetzt noch passiert. Ich nehme sehr wahr, dass das Twee irgendwie sehr aufkommt, dass Powerpop sehr aufkommt. Und ich glaube auch, dass der Chamberpop mit vor allem vielen akustischen Elementen übrigens überraschend fest im Mainstream auch seinen Platz findet. Also Mainstream ist ein bisschen hochgegriffen, aber in grösserem Format als Underground-Geschichten, wie wo dieser Twee sich momentan noch rumtummelt. Und ja, das war Opernbau auf dem Radio Stadtfilter. Ich bin Elia, vielen Dank fürs Zuhören und wir hören uns nächsten Monat. Ich weiß noch nicht so was. Ich werde es jetzt im Verlauf von dem Monat herausfinden. Es könnte sein, dass ich mich nochmal im Twee ein bisschen verliere und in den Subgenres, die ich jetzt heute davon geredet habe.

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1: Es ist 6 Uhr am Abend und das ist Politur vom 13. Mai. Am Mikrofon ist der Domi und neben mir ist im Studio Noemi.
2: Hallo.
1: Hallo. Und in der nächsten knappen halben Stunde beschäftigen uns die folgenden Themen. Wo Wohnungen neue Zahlen bestätigen, das Wohnen in Winterthur wird immer ungemütlicher. 10 Millionen Schweiz, der Wahlkampf läuft auf Hochtouren und auch die Stadt Winterthur äußert sich heute dazu. Und rechtsextrem und ganz normal, die rechtsextreme Demonstration vom vergangenen Samstag in Luzern wirft Fragen über den politischen Zustand der Schweiz auf.
2: Der Winterthurer Wohnungsmarkt wird immer ungemütlicher. Seit 2021 steigen nämlich die Angebotsmieten stärker als in den Vorjahren und der Wohnraum wird gleichzeitig knapper. Von 2016 bis 2021 war der Preisanstieg der Angebotsmieten nur moderat gewesen. Nachher, bis 2024, haben sich inserierte Wohnungen um fast 11% verteuert. Bei einer 90 Quadratmeter Wohnung sind das 2700 Franken mehr pro Jahr. Grund dafür sind unter anderem die schrumpfende Leerwohnungsziffer. Außerdem sind seit Covid die Baukosten erhöht gewesen. Darum ist ein Teil des Preisanstiegs auf tiefere Neubauwohnungen zurückzuführen, so der Immobilienexperte Donato Sconamiglio. Zahlen aus Winterthur bestätigen das auch. 2021 sind ausgeschriebene Neubauwohnungen 2% teurer gewesen als ältere, 2024 war der Unterschied bei 8% gewesen. Auch auffällig ist der Unterschied zwischen Angebots- und Bestandsmieten. Zahlen von vor 3 Jahren zeigen, wer schon eine Wohnung hatte, hat rund 13% weniger gezahlt als jemand, der neu eingezogen ist. Das Mietrecht verhindert nämlich unbeschränkte Mieterhöhungen bei Verträgen. In so einer Situation redet man vom Lock-in-Effekt. Mietende bleiben länger in den Wohnungen, weil sich ein Umzug finanziell nicht lohnt. In Winterthur sind die teuersten Stadtkreise Winterthur-Stadt, Weltheim und Oberwinterthur. Am günstigsten sind Töss und Mattenbach. In den teuersten Kreisen steigt auch der Preis am meisten. In Weltheim zum Beispiel ist eine inserierte Wohnung 2024 rund 21% teurer gewesen als 2016. Gleichzeitig wird auch viel gebaut in Winterthur. Am meisten neue Wohnungen sind im Stadtkreis Stadt und in Oberwinterthur entstanden. In Oberwinterthur sind es letztes Jahr mehrere Grossüberbauungen gewesen, mit insgesamt 720 Wohnungen. Eine weitere Überbauung ist in Bau und wird 2027 fertig. Die zwei Stadtkreise, die am meisten gebaut worden ist, sind auch die am beliebtesten sind bei Neuzuzogenen. Viele Zuzogene in Winterthur sind StadtzürcherInnen. Sie machen fast ein Viertel der Zuzogenen aus dem Kanton aus. Die Wohnsituation allgemein im Kanton Zürich spitzt sich immer weiter zu. Laut einer Umfrage vom Forschungsinstitut Sotomo haben 84% der MieterInnen Angst, wegen einer Leerkündigung ihre Wohnung zu verlieren. Die Sorge ist auch nicht unbegründet. Im Kanton Zürich sind zwischen 2015 und 2020 bis zu 13 Mal so viele Leute von Leerkündigungen betroffen gewesen, als in Regionen, die ähnliche Nachfrage nach Wohnraum haben. Wegen dem wird im Kanton Zürich auch im Juni über die Wohnschutzinitiative abgestimmt. Sie erlaubt es den Gemeinden, EinwohnerInnen vor Leerkündigungen zu schützen und die Umwandlung von Mietwohnungen in Eigentumswohnungen zu beschränken. Außerdem soll bei Neubauten ein Anteil an günstigen Wohnungen festgelegt werden. Die Massnahmen finden unter befragten MieterInnen Zustimmung. Bis zu 76% sind dafür. Eine Befragung von ImmobilienexpertInnen zeigt, dass sie mit 54% Wahrscheinlichkeit ein Ja zu der Wohnschutzinitiative erwartet. Keine 10 Millionen Schweiz. Die Volksinitiative wird im Juni vor das Volk kommen und hat das Ziel, die ständige Wohnbevölkerung in der Schweiz auf 10 Millionen zu begrenzen. Falls 9,5 Millionen überschritten werden würden, müsste der Bundesrat die Zuwanderung einschränken und im Extremfall sogar das Personenfreizügigkeitsabkommen mit der EU kündigen. Aus diesem Grund wird auch in der EU-Kommission und im EU-Parlament die Abstimmung über 10 Millionen Schweiz verfolgt. Falls die Schweiz würde die Personenfreizügigkeit kündigen, würde die EU wahrscheinlich versuchen, die gemeinsame Basis zu bewahren, meinte Charles Liebherr, EU-Korrespondent vom SRF. Schon im Moment werden sehr oft die gemeinsamen Werte Demokratie, Rechtsstaatlichkeit und offene Volkswirtschaft betont. Und auch Brexit-Verhandlungen haben gezeigt, dass die EU bereit ist, politisch flexibel zu agieren. Die Beziehungen würden dann aber auch komplizierter und unberechenbarer werden, wie man es am Beispiel vom Vereinigten Königreich gesehen hat. Im Fall von der Schweiz spielt auch das neue Vertragspaket die bilaterale 3 eine Rolle. Sie würden gewissermaßen einen Zwang schaffen, Kompromiss zu finden, die für beide Seiten akzeptabel sind und keine grundlegenden Verwerfungen zur Folge haben. Für die Schweiz selber und für die Bevölkerung hat die Kündigung von der Personenfreizügigkeit einschneidende und direkte Folgen. SchweizerInnen hätten zum Beispiel keinen automatischen Zugang mehr zum EU-Arbeitsmarkt und es gäbe die Passkontrolle bei Reisen in EU-Länder, weil die Schweiz dann mit grosser Wahrscheinlichkeit nicht mehr könnte zum Schengen-Raum gehören. Außerdem könnte die EU die Schweiz willkürlich politisch bestrafen und vom Kooperationsprogramm ausschliessen. Das aktuelle Vertrauensverhältnis wäre gestört. Durch das würde die Beziehung zu der EU allgemein unberechenbarer werden, für Unternehmen genauso wie für Privatpersonen. Innerhalb der EU sind Themen wie Zuwanderung und Wohnungsnot natürlich auch ein Thema, vor allem in dicht besiedelten Regionen. Die EU hat darum auch ein Programm zu der Förderung von günstigem Wohnraum gestartet. Anders als in der Schweiz ist aber die Debatte gar nicht in Verbindung mit der Personenfreizügigkeit innerhalb der EU, nicht einmal in rechtspopulistischen Parteien. Die Grundfreiheit geniesst in den EU-Staaten ein höchstes Ansehen und gilt als eine zentrale Errungenschaft der Union. Anstatt also Begrenzungen einzuführen, hat die EU erst gerade Arbeitnehmerrecht gestärkt, um grenzüberschreitendes Arbeiten noch einfacher zu machen. Innerhalb der Schweiz wird die Initiative «Keine 10 Millionen Schweiz», auch Nachhaltigkeitsinitiative genannt, jetzt im letzten Monat vor einem Urnengang heiss diskutiert. Der Stadtrat von Winterthur hat heute in einer Medienmitteilung seine Position geteilt und empfiehlt, in Einklang mit dem Schweizerischen Städteverband SSV die Initiative abzulehnen. Das Annehmen der Initiative würde den Zugang zu dringend benötigten Fachkräften erschweren, vor allem in der Pflege, Bildung, Forschung und dem Bauwesen. Außerdem sagen in der aktuellen weltpolitischen Lage stabile Beziehungen zu den Nachbarstaaten wichtiger denn je. Anstatt Herausforderungen beim Wohnraum oder der Infrastruktur mit Bevölkerungsbegrenzungen zu lösen, setzt der Winterthurer Stadtrat auf gezielte Investitionen, Raumplanung und nachhaltige Stadtentwicklung und sagt Nein zu der 10 Millionen Schweiz. Zerstörung im Südlibanon. Die israelische Armee probiert, einen ganzen Landstrich zu entvölkern zum Schutz vor der Hisbollah. Eine unbewohnte Pufferzone nördlich von Israel soll verhindern, dass sich Kämpfer von der Miliz in der Region verschanzen. Der Verteidigungsminister Israel Katz hat schon am 31. März angekündigt, dass alle Häuser in den Dörfern an der Grenze zerstört werden, nach dem Vorbild von Rafah und Beit Hanun im Gazastreifen. So steht es auch auf den Flugblättern, die Ende April im Südlibanon abgeworfen worden sind, zusammen mit einer Aufforderung an die BewohnerInnen, ihre Häuser zu verlassen. Die von Israel geplante Forward Defense Line soll mindestens 10 Kilometer breit sein. Man hat aber auch schon davon geredet, das ganze Gebiet südlich vom Litani-Fluss zu kontrollieren. Die Hisbollah will sich aber nicht vertreiben lassen, darum gehen die gegenseitigen Angriffe trotz Waffenruhe weiter. Das nicht ohne Folgen. Mehr als 2500 Tote haben die libanesischen Behörden gezählt. Israel kontrolliert außerdem momentan 68 Dörfer im Südlibanon. Vor dem Krieg waren es nur 5 Stützpunkte gewesen. Die Zerstörung ist weitreichend und betrifft nicht nur Wohnhäuser, sondern auch Schulen, Moscheen und Sanitätseinrichtungen. Unter anderem von grossen Schäden betroffen ist das Spital in Tebnine, die einzige Klinik im Süden des Landes, die noch in Betrieb ist. Sogar auf Satellitenbildern erkennt man, wie gründlich die israelische Armee ihr Ziel verfolgt. Im Südlibanon und in den Vororten von Beirut sind bis jetzt über 62'000 Wohneinheiten zerstört worden, melden libanesische Behörden. In den nächsten Tagen wollen Israel und der Libanon wieder verhandeln. Die Hisbollah fehlt bei Gesprächen. Sie redet von einem Verrat. Die Regierung in Beirut will die Miliz entwaffnen. Das ist auch im Sinn der US-Vermittler. Gebt euch Gewehr ab und kommt dafür das Land im Süden zurück über, lautet der Deal ungefähr. Der Vorschlag ist schon 2025 gebracht worden. Dort hat Hisbollah mindestens einige Waffen abgegeben. Israel hingegen hat sich weder von seinen Stützpunkten zurückgezogen, noch mit der Zerstörung aufgehört. Israelische Extremisten in der Regierung wünschen sich sowieso schon lange, die Region an Israel anzuschliessen. Der israelische Finanzminister Bezalel Smotrich hat dazu gesagt, sein Sohn bitte ihn immer wieder, noch nicht alles zu zerstören. Er will auch noch etwas im Libanon zu tun haben.
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2: Ja, vor 2 Wochen habe ich mich über das schöne, stabile Wetter gefreut. Jetzt haben wir Aprilwetter im Mai. Heute haben wir noch ein bisschen Sonne gesehen, jetzt am Abend verdichtet sich aber die Wolke eindeutig. Gegen den späten Abend soll es dann auch regnen kommen und es bleibt eher kühl. Morgen Morgen sind es etwa 7 Grad. Das liegt an den Tiefdruckgebieten Emilia und Carola, die über der Nordsee sind und eine Kaltfront zu der Schweiz steuern. Zusammen mit dieser Kaltfront kommt auch nasse Luft. Es bleibt über Ufer wechselhaft mit sehr vielen Regengüssen. Höchsttemperaturen liegen morgen und am Freitag bei nur 12 Grad und auch der Wind, den man heute gespürt hat, bleibt stark mit Böen von bis zu 35 km/h. Am Samstag wird es dank dem Südföhn etwas trockener. Mit richtig Sonnenschein kann man aber dann erst am Sonntag wieder rechnen.
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1: Ja, und jetzt kommen wir zum Schwerpunkt der heutigen Sendung und da schauen wir zurück auf den vergangenen Samstag. Da ist es nämlich in Luzern zu einem grossen rechtsextremen Aufmarsch gekommen und der wirft natürlich Fragen auf über den politischen Zustand der Schweiz. Ja, so hat es tönt am vergangenen Samstag in Luzern. Da haben sich rund 800 Rechtsextreme die Strasse genommen. Und an der Spitze von dem Aufmarsch ist der Nicola Rimoldi gestanden, für einmal in Rot-Weiss statt im gewohnten Lila. Neben ihm hat man illustre Figuren gesehen, wie der ehemalige SVP-Nationalrat Oskar Freisinger, der YouTube-Hetzer Daniel Stricker oder bekannte Exponenten von der jungen Tat. Und auch aus dem Ausland sind Wortführer von der extremen Rechten angereist. Rimoldi Rief und seine rechten Freunde kamen, titelt zum Beispiel die NZZ. Zu den ausländischen rechten Freunden zählt zum Beispiel der Petar Petrov, Vizepräsident von der bulgarischen Partei Vasrajdane. Der Rimoldi pflegt schon länger Kontakt zu rechtsextremen Kräften in ganz Europa. Schon 2023 hat er gemeinsam mit VertreterInnen von mehreren europäischen Parteien die sogenannte Budapester Erklärung unterzeichnet. Die richtet sich gegen Migration, gegen Wokismus, wie sie das nennen, gegen LGBTQ-Recht und propagiert ein Europa der souveränen Nationalstaaten. Aufmärsche von Massvoll und Co. sind längst keine isolierte Provinzerscheinung mehr. Die Szene vernetzt sich international, ideologisch wie organisatorisch. Man kennt sich, lässt sich gegenseitig ein, teilt Inhalt, Narrativ und auch politische Strategien. Sehr deutlich zeigt sich das unter anderem bei den Verbindungen von der jungen Tat zum Martin Sellner, einer Führungsfigur von der europäischen identitären Bewegung. Die Feindbilder sind immer die gleichen. Migration, Feminismus, queere Menschen, der sogenannte Globalismus, linke Bewegungen oder Medien. Konkret tönt das dann am vergangenen Samstag beim Rimoldi ungefähr so.
4: Die Globalisierungsextremisten, finanziert von der Hochfinanz, so verbissen, panisch und hysterisch verhindern wollten, dass wir hier heute stehen. Die Antwort ist ganz einfach. Sie brauchen das Chaos. Sie brauchen die maßlose Migration. Sie brauchen die Angst, die Gewalt und das Leid für ihren Machterhalt.
1: Ja, yeah. Schwarze Sonne, Reichsflagge, Fuck EU, Hitlergruß und so. Und das mitten im malerischen Luzern. Rechtsextremismus ist nichts Neues, aber sein offenes Auftreten und Normalisierung, die er erfährt, sollte uns zu denken geben. Hier handelt es sich nicht irgend um eine versteckte Telegram-Gruppe, nicht irgend um einen Schiesskauer im Luzerner Hinterland, sondern um eine bewilligte Demonstration im Herzen der Schweiz. Linksgrüne PolitikerInnen haben im Vorfeld gewarnt, Luzern werde zum Aufmarschort von Rechtsextremen. Die Grüne Partei hat sogar per Petition den Rückzug von der Demobewegung gefordert. Vergebens. Der SP-Stadtpräsident Beat Züssli hat gegenüber SRF vor allem die freie Meinungsäußerung betont. Und das überrascht eigentlich kaum. Der bürgerliche Staat schützt die gesellschaftliche Ordnung und Eigentumsverhältnis und nicht antifaschistische Prinzipien. Auf jeden Fall erzählen der Aufmarsch und auch die Reaktionen der Behörden etwas über den politischen Moment, wo wir uns drin befinden. Rechtsextreme gehen in die Offensive, suchen Öffentlichkeit und testen immer neue Grenzen aus. In seiner insgesamt ein bisschen zu liberal-demokratisch geratenen Rede an Gegendemo hat der SP-Nationalrat David Roth der Rimoldi als nützlichen Idiot bezeichnet.
5: Ganz zuvorderst eine tragische Figur. Er ist nicht entscheidend, war es nie und wird es auch nie sein. Aber er ist ein nützlicher Idiot, der immer wieder die nächste Grenze des menschlichen Anstandes überschreitet. Immer noch niederträchtiger gegen Minderheiten, gegen Demokratie, gegen Menschenrechte hetzt und die Sprache der Brutalität normalisiert.
1: Ja, und das hat natürlich etwas. Es sind Aufmärsche wie die, die die Grenzen vom Sagbaren immer weiter nach rechts verschieben, und das wirkt sich aus auf Behörden und etablierte Politik, wo nicht nur die Rechte immer mutiger und frecher wird, sondern gleichzeitig die Mitte nach rechts tendiert. Das sieht man ja zum Beispiel in der Migrationspolitik. Sogar Mitte und teilweise linke Parteien übernehmen inzwischen Begriffe und Forderungen, die lange vor äußersten Rechten geprägt worden sind. Zum Beispiel die ganze Rede vom Asylchaos, vor Masseneinwanderung oder vor einer angeblichen Überforderung vom Land. Und der Aufmarsch in Luzern bildet leider keine Ausnahme. Schon im Februar sind Massvoll und ihre Freunde in St. Gallen gegen ein neues Gesundheitsgesetz aufmarschiert, wo die rechtliche Grundlage für staatliche Massnahmen in Epidemiefällen neu ordnen soll. Auffällig ist nicht nur die Häufung, sondern auch die zunehmende Selbstverständlichkeit, mit der diese neuen Gruppen auftreten. Was vor wenigen Jahren noch ein Tabubruch gewesen wäre, ist heute einfach ein weiterer umstrittener Anlass. Und das hat auch damit zu tun, dass die SVP als grösste Partei der Schweiz Nähe zu ihren Rändern sehr gut pflegt. Die Faschisierung fährt ja nicht erst bei rechtsextremen Aufmärschen an, sondern dort, wo soziale Unsicherheit, geopolitische Spannungen oder Wohnungsnot in Nationalismus, Abschottung und autoritäre Angebote übersetzt werden. So meint zum Beispiel der am Samstag auch anwesende Ex-SVP-Nationalrat Oskar Freisinger im Gespräch mit der NZZ, es sei ihm wurscht, wer neben ihm laufe. Er würde ja auch neben KommunistInnen protestieren. Ja, schön für ihn. Aber die haben sich an dem besagten Samstag wohl eher auf der gegenüberliegenden Seeseite befunden. Dort haben sich Hunderte von Menschen zur antifaschistischen Gegendemo versammelt. Aufgerufen haben linke Kleingruppen, Gewerkschaftskreise und zum Beispiel auch die JUSO.
6: Hallo miteinander, ich mache das Video, weil ich mir recht fest Sorgen mache und ich unbedingt eure Unterstützung brauche. Am Samstag haben die Faschos wie Nicola Rimoldi und die Junge Tat zu einer grossen Kundgebung, einer Demonstration in Luzern aufgerufen. Es ist mega wichtig, dass möglichst viel dagegen halten. Am 3. treffen wir uns auf dem Europaplatz zur Gegenkundgebung. Bitte unterstützen den Antifaschismus in der Zentralschweiz. Zusammen setzen wir ein Zeichen gegen Rechtsextremismus und für das brauchen wir möglichst viele Leute, auch dich.
1: Ja, und ob es so Gegenwehr denn auch wirklich brauche, stellt der grosse Rat vom Kanton Bern in Frage. Die Antifa soll auf Bundesebene verboten werden. Die legislative Behörde von Bern fordert den Bundesrat auf, zu prüfen, ob die Antifa nicht auf nationaler Ebene könnte verboten werden. Der Regierungsrat, also die kantonale Exekutive, hat den Vorstoß zur Annahme empfohlen und damit wird er jetzt in der kommenden Session behandelt. Unterstützt wurde ist das Anliegen insbesondere aus SVP-Kreisen, wenig überraschend mit Verweis auf die linksextreme Gewalt im Zusammenhang mit Palästina-solidarischen Demonstrationen. Ja, und da hat man ja den Alben von Leuten wie von SVP-Nationalrätin Diana Gutjahr so Sachen gehört.
7: Da habe ich nur ein Wort, das ist ein Lumpenpack. Und die sind auf die Straße gegangen und haben bewusst gewusst, was sie machen. Und wenn man dort ist, ist in der Schule früher auch schon so gewesen, mitgegangen, mitgefangen. Das ist einfach nur einmal so. Und ich glaube, erst wenn man mal anfängt, auch die Namen zu publizieren und die Leute auch mal Entschuldigung am Pranger stellt und am liebsten hätte ich es noch, wenn sie müssen, über Nacht dort bleiben und am nächsten Morgen am Arbeitgeber anrufen und sagen, es tut mir leid, ich kann leider heute nicht kommen arbeiten, weil ich gestern dort in Bern in dieser Gasse drin war. Dann würde es aufhören.
1: Tönt fast ein bisschen so, als hätte auch Diana nichts gegen ein Antifa-Verbot. Die Antifa verbieten, fragen sich jetzt vielleicht ein paar, ausgerechnet jetzt, wo sich Rechtsextreme vermehrt unsere Strassen nehmen. Aber das ist eben kein Widerspruch. Parallel zum Erstarken der extremen Rechten wird der politische und juristische Druck auf linke Bewegungen erhöht. Das passt eben sehr gut zusammen. Verschiebung nach rechts bedeutet ja nicht nur, dass rechte Positionen stärker werden, sie bedeutet auch, dass antifaschistische Gegenwehr delegitimiert wird. So darf sich die extreme Rechte als reaktionäre Kraft im öffentlichen Raum etablieren, während antifaschistischer Widerstand mit seiner Kriminalisierung zu kämpfen hat. Und das in einem Klima von verschärfter Repression und Militarisierung, wo das Polizeigesetz sowieso ausbaut, Überwachungsinstrument normalisiert und linke Proteste härter kontrolliert werden. Rechte Aufmärsche werden als Ausdruck von demokratischer Meinungsfreiheit gerahmt und Gegenproteste als Sicherheitsproblem. Vielleicht ist also die Frage weniger, wie viele Rechte jetzt da an einem Samstag durch Schweizer Städte marschieren, sondern eher, wie weit sich Politik, Medien und Gesellschaft im Allgemeinen schon an ihren Auftritt gewohnt haben und welche Gegenbewegungen in Zukunft noch möglich sind. Das war der Beitrag zum rechtsextremen Aufmarsch in Luzern vom vergangenen Samstag. Und wie immer kann man auch diesen Beitrag online nachhören.
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1: heute drei Tipps. Erstens, am 7. im Theater Winterthur, Gianni Schicchi, eine Ballnacht. Das ist eine Oper von Giacomo Puccini in einem Akt und mit einem neuen Vorspiel, wo von der Regisseurin Lili Fischer hinzugefügt wurde. Und an dieser Stelle ist es wichtig zu sagen, mir bzw. Noemi hat einen Beitrag gemacht vor gefühlt 2-3 Wochen zu diesem Theater. Das heisst, wer jetzt noch nicht ganz überzeugt ist, ob er so geht oder nicht, hört unseren Beitrag oder geht schauen und hört näher den Beitrag. Beides sehr empfehlenswerte Vorgehensweise. Der zweite Tipp, der betrifft eine Ausstellung in den Oxid-Kunsträumen. Die heisst Not Utopia. Und der Veranstaltungstext ist wie folgt: In was für einer Welt leben wir aktuell? Wie können wir angesichts einer instabilen Gegenwart optimistisch bleiben? Klimakrise, politische Spannungen, kriegerische Konflikte, technologische Umbrüche verunsichern, utopische Weltentwürfe scheinen weit entfernt. Dabei braucht es sie als Gegenpol, ob als Sehnsuchtsbild, Traumdarstellung oder Vision einer möglichen Zukunft. Ja, Kunst zu diesen und ähnlichen Fragen heute am 6:30 bis am 7:30. Das ist jetzt zeitlich ein bisschen knapp, aber die ganze Sache läuft bis am 5. Juli. Der hat also noch ein bisschen Zeit, wenn ihr es heute nicht schafft. Und der dritte Tipp im Kino Cameo am 7:45, da läuft The Fifth Element. Ja, ist halt so ein Sci-Fi-Klassiker. Ist etwa gleich viel gelobt wie gehatet worden. Ich finde ihn auf jeden Fall sehenswert. Und wer nicht raus mag, der kann weiter in Radio Stadtfilter hören. Es geht jetzt zuerst weiter mit Musik Agogo bis um 7. Dann kommt unser Literaturmagazin In der Tinte. Das ist eine Wiederholung vom 9. April vom vergangenen Jahr. Am 8. dann Opernbauer und anschließend Musik Agogo bis um Mitternacht. Dann könnt ihr nochmal die aktuelle Politur hören. Am 1. The Darkest Hour, am 2. Nachteulen und am 4. die zweite Wiederholung der aktuellen Politur. Und am Morgen, am 6. gibt es kein... was ist denn aber?
2: Morgomat,
1: genau. und mir fällt jetzt gerade auf, das ist ja klar, weil es ist Auffahrt.
2: Genau.
1: Das heisst, es gibt auch keine Politur am 6.
2: Und auch kein High Noon.
1: Und auch kein High Noon. Das heisst, morgen ein leicht reduziertes Radioprogramm. Wir hören uns dann aber wieder am Freitag zur nächsten Politur.
2: Genau, also die Laura.
1: Die Laura, genau. Ja, jetzt habe ich gezögert, weil es steht im Programm, sie findet statt, aber dann habe ich gedacht, vielleicht gibt es ja auch eine Brücke, aber in dem Fall nicht.
2: In dem Fall nicht.
1: Wir hören uns wieder nächste Woche, also wir, Noemi nicht, die ist weg, aber ich zumindest. Bis dann, schönen Abend.
2: Tschüss.
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1: Öppis, wo öppis ist. Wo öppis darstellt. Ganz durchdenkt, wo in sich stimmt. Öppis Klares. Etwas, das man versteht. Etwas, das für etwas steht. Etwas, das relevant ist. Wo eine Wichtigkeit hat, einen Wert. Etwas, das einen bleibenden Eindruck hinterlässt. Wo etwas hinterlässt. Etwas, das bleibt. Wo fertig ist, ganz. Etwas, wo fassbar ist, etwas gefasst, etwas etabliert, etwas von Bestand, etwas, wo besteht, etwas, wo sich in einem klaren Rahmen bewegt, wo der Rahmen klar setzt. Etwas, wo etwas entspricht, wo man weiss, an was man ist, wo man weiss, was man hat. Etwas Sicheres, wo man sich darauf verlassen kann. Etwas, wo außer Frage steht.

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Und für all die da draussen, die zu so einer unchristlichen Zeit den Sender eingeschaltet haben, gibt es jetzt Nachtigüle, Hörbücher oder Hörspiele mitten in der Nacht. Wir hören heute ganz tief in die Radiogeschichte zurück, in eine Hörspielserie, die zwischen dem 47 und dem 51 in Amerika zu hören gegeben hat, mit dem Titel «The Adventures of Philip Marlowe», ganz ein